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1: Wolkig ist es heute und im Norden und Nordwesten regnet es immer mal wieder. Vereinzelt kann auch ein Gewitter aufziehen. Sonst bleibt es meist trocken und später kommt auch mal die Sonne durch. Die Höchstwerte liegen bei 19 bis 26 Grad. Morgen gibt es im Norden viele Wolken mit immer wieder Regen. Im Süden wird es sonnig und trocken, maximal bis 28 Grad.

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1: Im Studio Anna Löwer. Die Bundesregierung spricht Klartext nach dem Drohnenvorfall am Flughafen Leipzig-Halle und macht Russland dafür verantwortlich. Außenminister Wadephul kündigte an, dass das russische Generalkonsulat in Bonn geschlossen wird und russische Staatsbürger werden bei der Einreise schärfer kontrolliert. Bei Volkswagen droht der Abbau von 4 weiteren Standorten in Deutschland. Das berichtet die Wirtschaftswoche unter Berufung auf interne Unterlagen. Betriebsrat und IG Metall kündigen bereits heftigen Widerstand an und wollen sich gegen mögliche Werksschließungen wehren. Bei einer Attacke auf ein Umspannwerk in Brandenburg hat es eine Detonation gegeben. Das hat die Polizei bestätigt. Es wurden mehrere Sprengstoffvorrichtungen gefunden, die aber nicht alle explodiert sind. Die Anlage steht beim Kraftwerk Jenschwalde. Die Hintergründe sind noch unklar. Die Sensation für den Underdog ist ausgeblieben. Fünftligist HEBC Hamburg muss sich in der ersten Runde des DFB-Pokals dem Erstligisten Borussia Dortmund geschlagen geben. 5:0 aus Sicht der Dortmunder stand es zum Schluss im Hamburger Volksparkstadion.
0: Das war das Wichtigste für den Moment. 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
2: Wolkig ist es heute und im Norden und Nordwesten regnet es immer mal wieder. Vereinzelt kann auch ein Gewitter aufziehen. Sonst bleibt es meist trocken und später kommt auch mal die Sonne durch. Die Höchstwerte liegen bei 19 bis 26 Grad. Morgen gibt es im Norden viele Wolken mit immer wieder Regen. Im Süden wird es sonnig und trocken, maximal bis 28 Grad.
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1: Im Studio Anna Löwer. Die Spur der Sprengstoffdrohne vom Flughafen Leipzig-Halle führt nach Russland. Zu diesem Schluss kommt die Bundesregierung. Außenminister Wadephul kündigte neue Strafmaßnahmen gegen Russland an. So werden unter anderem die Einreisekontrollen für russische Staatsbürger verschärft. Russland hat inzwischen auf die deutschen Sanktionen reagiert. Präsident Putin bezeichnete diese als groben Fehler. Und aus dem russischen Außenministerium hieß es am Abend, Berlin habe nur einen Vorwand gesucht, gegen Russland vorgehen zu können. Mit dem versuchten Sprengstoffanschlag habe man nichts zu tun. Volkswagen will offenbar 4 deutsche Werke in den kommenden Jahren schließen. Laut Wirtschaftswoche soll die Produktion in Emden und Zwickau 2031 enden, in Hannover 2032 und in Neckarsulm 2034. VW selbst wollte die Informationen nicht kommentieren. Die Sensation für den Underdog ist ausgeblieben. Fünftligist HEBC Hamburg muss sich in der ersten Runde des DFB-Pokals dem Erstligisten Borussia Dortmund geschlagen geben. 5:0 aus Sicht der Dortmunder stand es zum Schluss im Hamburger Volksparkstadion.
0: Das war das Wichtigste für den Moment. 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
2: Wolkig ist es heute und im Norden und Nordwesten regnet es immer mal wieder. Vereinzelt kann auch ein Gewitter aufziehen. Sonst bleibt es meist trocken und später kommt auch mal die Sonne durch. Die Höchstwerte liegen bei 19 bis 26 Grad. Morgen gibt es im Norden viele Wolken mit immer wieder Regen. Im Süden wird es sonnig und trocken, maximal bis 28 Grad.
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1: Im Studio Anna Löwer. Die Bundesregierung spricht Klartext nach dem Drohnenvorfall am Flughafen Leipzig-Halle und macht Russland dafür verantwortlich. Außenminister Wadephul kündigte an, dass das russische Generalkonsulat in Bonn geschlossen wird und russische Staatsbürger werden bei der Einreise schärfer kontrolliert. Bei Volkswagen droht der Abbau von 4 weiteren Standorten in Deutschland. Das berichtet die Wirtschaftswoche unter Berufung auf interne Unterlagen. Betriebsrat und IG Metall kündigen bereits heftigen Widerstand an und wollen sich gegen mögliche Werksschließungen wehren. Bei einer Attacke auf ein Umspannwerk in Brandenburg hat es eine Detonation gegeben. Das hat die Polizei bestätigt. Es wurden mehrere Sprengstoffvorrichtungen gefunden, die aber nicht alle explodiert sind. Die Anlage steht beim Kraftwerk Jenschwalde. Die Hintergründe sind noch unklar. Borussia Dortmund hat im DFB-Pokal den Fünftligisten HIBC Hamburg rausgeworfen. 5:0 stand es zum Schluss für die Dortmunder.
0: Das war das Wichtigste für den Moment. 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
2: Viele Wolken gibt es heute Morgen schon mal und im Norden kann es zeitweise regnen. Vereinzelt ist auch mal ein Gewitter dabei. Sonst bleibt es meist trocken mit Sonne und Wolken. Nur in den Alpen kann ab und zu ein Schauer runterkommen. Dazu liegen die Höchstwerte bei 19 bis 26 Grad. Morgen im Norden wieder wolkig und öfter Regen, an der Küste windig, im Süden eher trocken, maximal 28 Grad.
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Liebe Freunde, ich muss ganz kurz unterbrechen. Eine neue Studie aus Amerika ist raus. Es geht diesmal nicht um Geschlechtsorgane, sondern um die perfekte Musik im Kreissaal. Denn man hat mal geguckt, was wünschen sich die meisten Gebärenden im Kreissaal. Und da habe ich für euch ein paar Songs rausgesucht. Also, Make You Feel My Love von Adele wird zum Beispiel sehr häufig gespielt. Genauso wie Thinking Out Loud von Ed Sheeran. Come Away With Me von Norah Jones, ebenfalls ganz um, und Let It Go von James Bay. Ja, da kann der James Bay noch 500 Mal Let It Go schreien. Wenn's klemmt unterrum, da kannst du nichts machen. Auch die richtige Musik bringt da nichts. Aber da seht ihr mal, also Here Comes the Sun von den Beatles ist auch ein häufig gespielter Titel in amerikanischen Kreissälen. Also, fantastisch. Wenn ihr jetzt immer noch nicht ganz sicher seid, ob da was für euch dabei ist, dann empfehle ich euch einfach, Barbaradio anzumachen. Das ist mal noch die perfekte Musik zum Kinder machen und Kinder kriegen. Das sag ich euch. Bis gleich.

Das Allerschönste für mich ist ja, eine Resonanz vom Hörer zu bekommen, weil ich sende ja sozusagen in ein schwarzes Mikrofon. Das Einzige, was ich sehe, ist Ina, die wirklich ein Anblick für die Götter ist, muss man sagen. Hinter Ina haben sie mir zur Motivation so einen kleinen Bildschirm aufgebaut, wo Baba Radio draufsteht, damit ich auch immer das Gefühl habe, es ist ja alles total professionell. Und dann moderiere ich in dieses Mikrofon. Angeblich nimmt Ina alles auf und angeblich wird es auch gesendet. Aber ob das jetzt wirklich Leute erreicht und so, ja, das weiß ich ja dann manchmal in dem Moment gar nicht so genau. Und dann freue ich mich natürlich, wenn Anschriften, Zuschriften und Briefe von euch kommen, wenn Nachrichten kommen. Und genau so einer hat mich wieder erreicht. Auf unserer Barbaradio-App hat uns eine wunderbare Frau geschrieben. Sie schreibt: Hallo liebe Barbara, dein Sender läuft in unserem Friseursalon in Dauerschleife selbst. Unsere Kunden fragen uns, welchen Sender wir da hören. Gerade am Wochenende hat sich mittlerweile ein Stammtisch gebildet, um deine Show mit den Waffeln einer Frau zu hören. Besteht die Möglichkeit, dass du uns grüßt? Wir würden durchdrehen und die schönsten Dauerwellen überhaupt zaubern. Es grüßt das Harmonie-Team aus Ingolstadt. Harmony, Harmony, Harmony, Harmony. Ich grüße euch, ich liebe euch. Hört mir weiterhin zu. Ich grüße Ingolstadt und alle wunderbaren Friseurinnen, die bei Harmonie arbeiten. Macht weiter so. Ich freue mich, wenn ihr mich hört am Wochenende. Ich gebe mir auch wirklich immer große Mühe mit meinem Gast bei den Waffeln einer Frau. Wobei, ganz ehrlich, ich muss gar nicht so viel machen. Das läuft eigentlich von ganz alleine. Kommt doch auch mal vorbei. Dann interviewe ich euch. So, also neueste NASA-Technik hier im Studio ermöglicht es uns, dass uns alle Hörer schreiben oder eine Nachricht aufsprechen. Ihr könnt das tun in der Barbaradio App. Da geht ihr einfach drauf. Unten gibt es ein kleines Zeichen, da steht Mail. Und da könnt ihr uns erreichen. Schreiben oder drauf sprechen. Und dann lese ich eure Nachricht mit etwas Glück hier im Radio vor. Ich muss ganz ehrlich sagen, die Wahrscheinlichkeit ist ziemlich groß, dass ich euch vorlese. Ja, verrate ich nicht. So, es geht weiter mit Musik. Ich freue mich auf eure Nachrichten.

0: wissen.
1: Baby-Partys sind aus, also diese Gender-Reveal-Partys. Ich musste immer erst mal nachschlagen, was das überhaupt ist. Aber man glaubt ja nicht, wie viel Geld man dafür ausgeben kann, damit hinterher ein bisschen hellblaues Puder oder rosanes Puder aus dem Luftballon fliegt. Um ehrlich zu sein, wundere ich mich sowieso, dass es sowas noch gibt, weil es soll doch jetzt alles nur noch lila, grün und orange sein, weil Mädchen sollen ja nicht mehr rosa und Jungs nicht mehr hellblau sein. So, jetzt gibt's aber was ganz Neues und zwar heißen die Nesting-Partys. Endlich wieder ein englischer Begriff. Es geht darum, dass gemeinsam das Nestchen für das Baby aufgebaut wird. Und das finde ich allerdings ganz cool, weil bevor da Luftballons zerplatzt werden und alle nur saufen, wäre es doch eigentlich viel schöner, wenn die alle kommen und ein bisschen mit anpacken. Also das heißt, es wird jetzt das Babybettchen gemeinsam aufgebaut, das Kinderzimmer gestrichen. Ganz eingerichtet müssen ja auch immer diese Regale aufgebaut werden. Und gerade die Wickelkommoden, die sind tricky mit diesen lautlos sich schließenden und öffnenden Kommodenschubladen. Da können sich die Jungs mal ein bisschen anstrengen. Da ist nichts mit Abschießen und Rumhängen und Johlen und das wird ein Junge. So, also das genau Richtige und das führt auch den Freundeskreis nochmal ganz anders zusammen. Ich bin begeistert. Ich bin leider raus. Ich kriege keine Kinder mehr und ich kenne auch niemanden, der noch Kinder kriegt. Da sind wir irgendwie durch, diese Generation, würde ich jetzt sagen. Aber ich wünsche viel Spaß für all die, die es noch vor sich haben. Es ist eine großartige Sache. Bis gleich.

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1: Der VW-Vorstand hat jetzt offenbar das Aus für 4 deutsche Werke beschlossen. Laut Wirtschaftswoche soll die Produktion in Emden und Zwickau 2031 enden, ein Jahr später in Hannover und in Neckarsulm 2034. VW selbst hat die Berichte bisher noch nicht bestätigt. Die Spur der Sprengstoffdrohne vom Flughafen Leipzig-Halle führt nach Russland. Zu diesem Schluss kommt die Bundesregierung. Außenminister Wadephul kündigte neue Strafmaßnahmen gegen Russland an. So werden unter anderem die Einreisekontrollen für russische Staatsbürger verschärft. Mehr Netto vom Brutto. Das hat sich die Bundesregierung mit der Reform der Einkommensteuer auf die Fahne geschrieben. Heute will sie die Pläne beschließen. Vor allem Familien mit Kindern und Menschen mit kleineren und mittleren Einkommen sollen entlastet werden. Die Sensation für den Underdog ist ausgeblieben. Borussia Dortmund war für den Fünftligisten HEBC Hamburg in der ersten Runde des DFB-Pokals dann doch mindestens eine Nummer zu groß. 5:0 siegte der BVB im Hamburger Volksparkstadion.
2: Das war das Wichtigste für den Moment. 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
3: Viele Wolken gibt es heute Morgen schon mal und im Norden kann es zeitweise regnen. Vereinzelt ist auch mal ein Gewitter dabei. Sonst bleibt es meist trocken mit Sonne und Wolken. Nur in den Alpen kann ab und zu ein Schauer runterkommen. Dazu liegen die Höchstwerte bei 19 bis 26 Grad. Morgen im Norden wieder wolkig und öfter Regen. An der Küste windig, im Süden eher trocken, maximal 28 Grad.
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Liebe Freunde da draußen, ach, es ist wieder eine Umfrage gemacht worden, die ganz nach meinem Geschmack ist. Und zwar sucht man die sexiesten Glatzköpfe da draußen aller Zeiten. International natürlich. Und wir gucken uns mal das Ranking an. Auf Platz 5 Jeff Bezos. Ja, wo würde ich mal sagen. Bei Jeff Bezos ist es egal. Der könnte auch 4 Beine und 12 Köpfe haben. Es gäbe immer noch Frauen, die den spannend und interessant finden. Weil ich würde mal sagen, ab 50 Milliarden wird man ein bisschen flexibler, was Äußerlichkeiten angeht. Samuel L. Jackson auf Platz 4. Ja, gut. Ja. Jason Statham ist auf Platz 3. Vin Diesel auf Platz 2. Lebt der noch? Und auf Platz 1. Und da gehe ich voll damit d'accord. Prinz William. Ich finde, Prinz William sieht wirklich extrem gut aus. Der ist sportlich. Der hat so eine Art zu laufen, dass man sieht, dass der wirklich, wirklich, wirklich sportlich ist. Und ich finde den sexy. Ich stand ja früher auf Harry. Aber der Harry hat so viel Scheiße gebaut in den letzten Jahren, dass ich jetzt wieder Team William bin. Die einzige Frage ist nur und das einzige Problem, wie erfährt William, dass ich Team William bin? Aber das ist jetzt nochmal eine andere Frage. Also, hier geht's weiter mit der besten Musik für euch. Bye, bye.

Na, liegt ihr noch im Bett, leicht bekleidet, vielleicht nackt? Rutscht mal ein Stück, ich komm schnell dazu. Ich habe aber auch was mitgebracht. Die beste Musik, es ist kurz vor 7:30.

bin ja wie immer für euch wieder in den wissenschaftlichen Studien unterwegs gewesen, weil ich immer die neuesten Erkenntnisse mitbringen möchte. Und mir ist was ganz, ganz Tolles untergekommen. Kanadische Forscher, und die sind berühmt, die kanadischen Forscher, die haben rausgefunden, dass es schon reicht, eine Kaffeetasse anzugucken, ohne Kaffee drin, um sich danach wacher zu fühlen. Also man muss nur irgendwas angucken, was einen an Kaffee erinnert, und dann ist man gleich ein Stückchen aufgeweckter und wacher. Ist das nicht toll? Fantastisch. Du kannst auch einfach dunkles, braunes Wasser angucken. Vielleicht im Tümpel vor der Tür oder irgendwie sowas. Oder ein alter Fluss oder so. Und schon, guck mal her, ich fühle mich gleich viel wacher. Ich frage mich, funktioniert das mit allem? Ich persönlich habe mir jetzt zu Hause mein ganzes Kleingeld auf einen Berg geschichtet und gucke jetzt die ganze Zeit das Geld an und warte darauf, dass ich mich reicher fühle. Und ich habe auch schon das Foto von Naomi Campbell zurechtgelegt. Da gucke ich auf die Beine. Mal gucken, vielleicht fühlen sich meine Beine auch bald gazellenhaft schlank und sportlich an. Ich werde euch darüber berichten, wie es vorangeht mit der mentalen Beeinflussung meines trägen Geistes. So, hier geht's weiter im Programm. Wir haben noch viel vor heute. Ich freue mich auf euch.

Mia hat mir in der letzten Woche geschrieben. Hallo Barbara, du hast ja letztes Wochenende gesagt, dass man dir einfach schreiben kann. Und jetzt habe ich mich gefragt, hast du eigentlich eine beste Freundin oder einen besten Freund? Oh, liebe Pia, ja, ich habe tatsächlich eine beste Freundin. Die wohnt in München und die hat mich immer betreut bei meiner Sendung Blondes Gift. Da war die meine Redakteurin und die hat sich den ganzen Scheiß einfallen lassen, ehrlich gesagt, um es mal so zu formulieren, den ich da machen musste. Und das hat uns natürlich zusammengeschweißt. Außerdem verbindet uns die unbedingte Lust auf großes, großes, viel und genüssliches Essen. Und wir sind beide aus Bayern, aus München. Und da ist man sich dann schon irgendwie sehr ähnlich. Und wir reden immer in lustigen Dialekten miteinander. Also wenn sie mich anruft, dann reden wir immer erst Sächsisch, dann Fränkisch, dann Schwäbisch und am Ende Bayerisch. Und es ist immer lustig. Und alles, was sie sagt, ist so, dass ich sage, ja, genauso würde ich es auch sagen, wenn es mir einfallen würde. Also die ist ganz, ganz, ganz toll. Und ehrlich gesagt, ich merke immer mehr, je älter ich werde, wie wichtig so eine Freundin ist. Ich habe mich früher nicht so viel drum gekümmert, weil ich mir immer dachte, oh, egal wo ich hinkomme, sind nette Leute und ich finde immer jemanden. Aber inzwischen muss ich sagen, sind diese Mädchen an meiner Seite mir eigentlich fast das Wichtigste geworden. Ja, so wird man im Alter. Da hat man dann andere Prioritäten. Früher habe ich mich immer nur mit den Männern unterhalten, heute rede ich nur noch mit den Frauen. Trotzdem haben Männer natürlich einen Platz in meinem Leben, zumindest in meinem beruflichen. So, hier geht's weiter mit Musik. Bis gleich.

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1: Bei Volkswagen könnte die Zukunft für 4 deutsche Werke besiegelt sein. Laut Wirtschaftswoche sollen Emden und Zwickau 2031 schließen, Hannover 2032 und Neckarsulm 2034. VW bestätigt die Pläne bislang nicht. Betriebsrat und IG Metall kündigen massiven Widerstand an. Die Bundesregierung spricht Klartext nach dem Drohnenvorfall am Flughafen Leipzig-Halle und macht Russland verantwortlich. Außenminister Wadefuhl kündigte an, dass das russische Generalkonsulat in Bonn geschlossen wird und russische Staatsbürger werden bei der Einreise schärfer kontrolliert. Mit der Reform der Einkommensteuer will die Bundesregierung viele Menschen entlasten. Heute soll das Kabinett den Entwurf beschließen. Der Grundfreibetrag soll steigen, ebenso wie das Kindergeld. Einer Familie mit 2 Kindern und einem Jahreseinkommen von 60.000 Euro bleiben dann gut 600 Euro mehr. Borussia Dortmund hat souverän die 2. Runde des DFB-Pokals erreicht. Der Vizemeister setzte sich beim Oberligisten HEBC Hamburg mit 5:0 durch. Das Spiel im Volksparkstadion haben fast 46.000 Zuschauer verfolgt. So viele waren es noch nie beim Pokalspiel eines Fünftligisten.
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3: Viele Wolken gibt es heute und im Norden und Nordwesten regnet es zwischendurch auch mal vereinzelt mit einem Gewitter. Sonst zeigt sich ein Mix aus Sonne und Wolken und es bleibt meistens trocken. Die Höchstwerte liegen bei 19 bis 23 Grad. Im Süden sind bis zu 26 Grad drin. Morgen weiter viele Wolken mit etwas Regen und an der Küste auch mal Gewitter. Im Süden sonniger bei maximal 28 Grad.
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thing. Ihr Lieben, herzlich willkommen zurück. Wir wollen ein bisschen über Dating-Trends sprechen, damit ihr auch immer up-to-date seid. Nicht, dass ihr einfach noch mit jemandem ins Restaurant geht und den dann womöglich noch einladet oder so und dann später nach Hause fahrt. Also das macht man schon lange nicht mehr. Es gibt jetzt einen neuen Trend beim Dating und der heißt Choremancing. Also Chore, der Engländer weiß Bescheid, steht ja für Aufgabe und ist so ein bisschen eine Abwandlung auf Romancing, also wenn es richtig romantisch werden soll. Tja, und da ist die brennende Kerze und das Glas Champagner am Zweiertisch nicht mehr die erste Wahl. Ich kann euch sagen, man soll jetzt fürs erste Date sich gleich mal in eine Alltagssituation begeben. Warum sollte man sich erst in so einer künstlichen Umgebung wie einem Restaurant mit netter Atmosphäre irgendwie völlig auf die falsche Fährte locken lassen? Nein, man soll das erste Date nutzen, um gemeinsam einkaufen zu gehen, vielleicht gemeinsam putzen, gemeinsam zum Baumarkt gehen, damit man gleich schon mal sieht, ob der Partner eben auf den Alltag auch irgendwie eingestellt und vorbereitet ist. Ich finde das ja ehrlich gesagt ganz gut, weil erstens gibt es viel mehr zu quatschen im Baumarkt als vielleicht an so einem Tisch, wo alles so ein bisschen künstlich ist. Und ich finde, wenn Romantik jetzt, welche Waschtemperatur nimmst du immer so, bedeuten kann, dann freue ich mich auf alles, was da noch so kommt. Also, das bedeutet, ihr habt gleich die Alltagstauglichkeit eurer Partner vor Augen. Wer am Kassenband gut einpackt, der kann auch Beziehung. So, haben wir wieder was dazugelernt. Gleich gibt's Hörerpost.

Ihr hört Barbaradio und wir machen hier alles im Takt der Musik. Zähneputzen im Takt, euren muskulösen Körper einseifen im Takt, den Gang zur Kaffeemaschine im Takt. Ja, und der Takt wird vorgegeben von unserer perfekten Musik hier bei Barbaradio. Und das den ganzen Tag lang. Es ist kurz vor 7:30. Guten Morgen.

wir wollen euch Dinge näher bringen, mit denen ihr richtig was anfangen könnt. Und ich habe recherchiert, die Bettwäsche, liebe Freunde. Ja, die Bettwäsche, die ist einfach nicht nur Schmuck und soll zur Wandfarbe passen. Nein, sie beeinflusst auch, ob es, ich sag jetzt mal, bei euch gut läuft im Bett oder eben eher nicht so. Ja, falls ihr immer dachtet, die gute geblümte Wäsche von der Oma, die tut's schon noch irgendwie. Nee, legt euch mal in lila Bettwäsche. Die sorgt nämlich dafür, dass es so richtig, richtig abgeht. Flieder, Brombeeren und so weiter. Also diese Farben in diesem ganzen Farbspektrum sorgen dafür, dass es 3,5 Mal pro Woche so richtig knickknack macht, wenn ihr wisst, was ich meine. Ja, schlaft ihr noch in Grau? Kein Wunder. Da hat man nur

Ich bin euphorisch, denn die Silke hat mir geschrieben in der letzten Woche. Sie sagt, hey Babsi, wie sieht für dich eigentlich ein gutes Frühstück aus? Was isst du am liebsten? Was darf nicht fehlen? Oh, Silke, das ist eine gute Frage. Dazu kann ich kurz sagen, ich bin ein totaler Frühstücksliebhaber, wenn andere das Frühstück machen. Ich persönlich bin ein sehr schlechter Frühstückmacher. Obwohl ich so ein super Koch und Ding begeisterter Küchenfuzzi bin, hasse ich irgendwie Frühstück herrichten. Das ist so kleinteilig, das nervt mich. Und hier noch was und da noch ein Löffelchen und das noch ein Salzstreuchen und so. Das ist irgendwie, das ist mir zu kleinteilig. Aber ich liebe alles, was salzig ist. Also für mich ist natürlich schon toll, wenn da Mozzarella und Tomaten, wenn da so ein Gurken-Sellerie-Tomatensalat mit Zitrone ist. Ich kann auch morgens schon Couscous essen. Ich esse auch manchmal diese englischen Bohnen. Ich könnte auch Würstel essen. Ich könnte auch morgens schon Sushi essen. Also für mich ist es eigentlich eher salzig und am allertollsten Brezel mit Oberster. Oh. Aber wem erzähle ich's? Ich versuche jetzt schon seit längerer Zeit das Frühstück ausfallen zu lassen, weil das erscheint mir am wenigsten schlimm. Aufs Frühstück zu verzichten und dann eben am Abend richtig reinhauen. Mein Körper hat es noch nicht gecheckt und sich noch nicht auf diese Veränderung eingestellt und auch noch nicht mit Gewichtsreduktion reagiert. Aber ich bin kurz davor. Ich bin kurz vorm Durchbruch. So, liebe Silke, ich hoffe, das habe ich erschöpfend beantwortet. Wenn ihr auch Fragen habt, her damit. Alles auf unserer Webseite oder auf unserer App einschicken. Ich beantworte natürlich alles.

0: werden unter anderem die Einreisekontrollen für russische Staatsbürger verschärft. Erneuter Angriff auf die Stromversorgung in Deutschland. An einem Umspannwerk nahe Köln sind mehrere Leitungen ausgefallen. Die Polizei geht nicht von einer technischen Störung aus, sondern von einer vorsätzlichen Tat. Erst gestern gab es einen Anschlagsversuch auf ein Umspannwerk in Brandenburg. Am Augsburger Hauptbahnhof hat es heute früh eine Explosion gegeben. Laut Polizei ist in einem Durchgang ein unbekannter Gegenstand in die Luft geflogen. Der Bahnhof wurde großräumig abgesperrt. Die Polizei ist im Großeinsatz. Die Hintergründe sind noch völlig unklar. Der VW-Vorstand hat jetzt offenbar das Aus für 4 deutsche Werke beschlossen. Laut Wirtschaftswoche soll die Produktion in Emden und Zwickau 2031 enden, ein Jahr später in Hannover und in Neckarsulm 2034. VW selbst hat die Berichte bisher noch nicht bestätigt.
1: Das war das Wichtigste für den Moment. 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
2: Viele Wolken gibt es heute und im Norden und Nordwesten regnet es zwischendurch auch mal, vereinzelt mit einem Gewitter. Sonst zeigt sich ein Mix aus Sonne und Wolken und es bleibt meistens trocken. Die Höchstwerte liegen bei 19 bis 23 Grad. Im Süden sind bis zu 26 Grad drin. Morgen weiter viele Wolken mit etwas Regen und an der Küste auch mal Gewitter. Im Süden sonniger bei maximal 28 Grad.
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Ich liebe Paris. Paris ist die Stadt der Liebe und seit neuestem auch die Stadt der tollen Erfindungen. Paris hat jetzt die erste Ventilatorbank erfunden. Das ist eine Steinbank und durch die Schlitze zwischen den Beinen kommt kühle Luft. Ja. Und jede Frau weiß, wie angenehm es ist, wenn einem durch Schlitze kühle Luft zwischen die Beine geblasen wird. I don't get it. Aber wie auch immer. Ich meine, es sollen wohl schon andere Städte auch Interesse bekundet haben. Die wollen auch so eine Ventilator-Kühlungsbank. Ich persönlich wäre eher für die Andreas Borani Bank. Was halten wir denn davon? Also ein Holzbrett und da ist einfach nebeneinander lauter Gesichter von Andreas Borani aufgedruckt. Und da könnte ich mich dann draufsetzen. Egal ob heiße oder kalte Luft, ist mir ganz wurscht. Hauptsache ich sitze auf dem Gesicht. Jetzt geht's mit mir durch. So, warte. Paris, New York,

Es ist Mittwoch, der Tag, an dem alle immer so richtig schön unmotiviert sind, weil es einfach noch sehr, sehr lang bis zum Wochenende scheint. Scheint aber nur so, ganz ehrlich. Vorher schaffe ich Abhilfe mit einem tollen Song.

Hallo liebe Freunde, ich bin's, eure Barbara. Und jetzt wenden wir unseren Blick mal nach unten, denn meine Redaktion hat mich auf etwas Wunderbares gestoßen, was ihr euch auch unbedingt angucken solltet. Im Internet, es gibt nicht nur Wikipedia, sondern es gibt jetzt auch Wikifeed. Ja, da werden die Füße von Prominenten mal genauer unter die Lupe genommen. Und wen wundert's, unsere Freundin de Sylvie Meisch ist wieder ganz vorne mit 5 von 5 Sternen. Und ich habe natürlich mal geguckt, wie das bei mir so läuft. Ich bin da tatsächlich auch vertreten, aber ich habe nur 4,5 von 5 Sternen. Und ich bin dann auf die Seite gegangen und habe mir das angeguckt. Und da hat sich tatsächlich jemand die Mühe gemacht, meine nackten Füße bei einem Reitspiel, wo ich auf einem Schaukel, Reit, Springen, Kinderpferd sitze, genauer unter die Lupe zu nehmen. Und ich gebe zu, da sind sie jetzt nicht fußmodellmäßig. Aber sie sind gut in Schuss. Aber trotzdem schmerzt es mich natürlich, dass ich wieder nur 4,5 Punkten hier ins Rennen gehe. Während zum Beispiel Vincent Weiss unter den Männern volle Punktzahl, 5 von 5 Sternen hat. Ganz ehrlich, bei Vincent Weiss muss ich ehrlich sagen, so wie der obenrum aussieht, wäre es mir ganz wurscht, ob der überhaupt Füße hat. Ich finde, der sieht so toll aus. Das ist ja total, der kann ab den Knien abwärts, ach was, ich sag mal ab dem, mittlerer Oberschenkel würde ich sagen. Wobei, vielleicht sollten wir das Knie noch mitnehmen. Kann der von mir aus, braucht der gar nichts mehr zu haben. Ja. So, und dann Mark Forster kommt nicht gut an, hat nur 3 von 5 Sternen. Was ist da los, Mark Forster? Der hat keine Zeit mehr, sich um die Füße zu kümmern. Der kümmert sich jetzt nur noch um die Füße von, ich darf nicht sagen von wem. Sonst kriege ich gleich einen Prozess. Egal. Also, jetzt ich arbeite mich nach oben. Ich will den halben Stern noch, damit ich auch 5 Sterne kriege. Habt ihr Fragen zu meinen Füßen? Dann schreibt mir. Hier geht's weiter mit Musik. Happy.

Ladies and Gentlemen, ihr hört Barbaradio. Ja, und auch wenn wir hier nur Radio machen, aber lasst uns ruhig mal ein bisschen über die Optik sprechen. Playboy-Angebote, was ist da eigentlich los? Ich finde ja, es ist nie zu spät irgendwie. Andererseits will man wirklich im Playboy abgebildet sein und dann den Satz sagen, ach, am Anfang war es etwas komisch, aber das Team hat mir ein so gutes Gefühl gegeben, dass ich mich nach 10 Minuten total wohlgefühlt habe. Und den Satz sagen, meine Kinder sind total stolz auf mich. Das finde ich nämlich wirklich die größte Lüge, die im Zusammenspiel mit Prominenten und Playboy-Fotos irgendwie gesagt werden. Meine Kinder sind total stolz auf mich. Ich meine, mein Sohn findet es schon peinlich, wenn ich die falsche Mütze im Winter aufhabe und ihn von der Schule irgendwie abhole. Wie sollte er damit fertig werden, dass seine Mutter irgendwie unter einer Kokospalme steht, nackt, mit irgendwie gebürsteltem Schamhaar und sich nach oben streckt, damit die Brüste nicht bis zum Knien hängen, um eine Kokosnuss zu pflücken? Ich meine, machen wir uns nichts vor. Das mag kein Kind. Aber ich schweife ab. Alice Schwarzer hat mal erzählt, dass sie 10.000 Mark angeboten bekommen hat für ein Playboy-Shooting Anfang der 60er. Jetzt komme ich natürlich schon ins Grübeln, gell? Was würden die mir wohl bezahlen, wenn ich es doch mache? Und ist es so, dass sie noch Geld bezahlen würden oder ist es eher so, dass ich inzwischen welches mitbringen müsste? Ich weiß es nicht. Früher hat mir der Chefredakteur immer noch regelmäßig Blumen geschickt. Es ist schon länger nichts mehr gekommen. Ich glaube, beide Seiten haben sich damit abgefunden, dass das auch unter den fototechnischen Möglichkeiten nicht mehr realistisch ist. Wie auch immer, wollte ich nur so nebenbei mal erwähnen. Vielleicht wart ihr ja schon mal im Playboy oder habt Nacktfotos gemacht. Erotische Fotos mit dem Partner zusammen in Schwarz-Weiß und so einem Weichzeichner von einem professionellen Fotografen. Es gibt so viel Schlimmes, wofür man sein Geld ausgeben kann. Ich schweife ab. Ich wollte einfach nur mal kurz ein bisschen was sagen, weil ich denke dann auch manchmal, wo sind sie denn, die Hörer? Ich spiele die ganze Zeit Musik und dann ist irgendwas und so und dann dachte ich, ich mische mich jetzt mal wieder ein.

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1: Im Studio Dirk Justus. In Deutschland hat es offenbar erneut einen Angriff auf die Stromversorgung gegeben. Betroffen ist ein Umspannwerk nahe Köln. Mehrere Leitungen fielen aus. Einen größeren Stromausfall gab es nicht. Die Polizei geht von einer vorsätzlichen Tat aus. Bei einer Explosion am Augsburger Hauptbahnhof sind zwei Menschen leicht verletzt worden. Laut Polizei war heute Morgen ein unbekannter Gegenstand explodiert. Der Bereich wird derzeit von Experten untersucht. Im Nah- und Bahnverkehr gibt es kleinere Einschränkungen. Die Ermittlungen laufen. Bei Volkswagen wird das Aus von 4 Werken in Deutschland immer wahrscheinlicher. Laut Wirtschaftswoche hat der Vorstand das gestaffelte Produktionsende in Emden, Hannover, Zwickau und Neckarsulm ab 2031 beschlossen. Betriebsrat und IG Metall kündigen bereits heftigen Widerstand an. Borussia Dortmund hat im DFB-Pokal den Fünftligisten HEBC Hamburg rausgeworfen. 5:0 stand es zum Schluss für den BVB.
2: Das war das Wichtigste für den Moment. 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
4: Sonne und Wolken gibt es heute Vormittag. Meist bleibt es trocken. Nur an der Küste kann es zwischendurch mal regnen und vereinzelt ist auch ein Gewitter drin. Später geht's ähnlich weiter mit Höchstwerten von 19 bis 28 Grad. Morgen im Norden dann deutlich mehr Wolken und immer wieder Regen. An der Küste auch mal ein Gewitter, maximal bis 29 Grad.

Woche haben mich wieder sehr viele Briefe und Zuschriften erreicht. Das meiste natürlich elektronisch, aber ach, ich stelle mir immer noch vor, wie es wohl wäre, wenn ich so wie, keine Ahnung, wie Tommy Orner damals, wie bei der Junge mit dem verlorenen Lachen oder so, dem wurden ja containerweise Briefe vor die Tür gekippt sozusagen. Und so stelle ich es mir bei mir auch immer noch vor. Ich stelle mir diese ganzen digitalen Zuschriften immer vor als Briefzuschriften mit kleinen Diddelmaus-Kuverten, wo Herzchen draufgeklebt sind oder kleine Blumensträuße, diese ganzen Sachen, wo auch mal vielleicht eine kleine Praline mit drin liegt. Diese Zuschriften, die bekomme ich natürlich jede Woche. Und in der letzten Woche ist uns eine Zuschrift von Maike aufgefallen. Die haben wir jetzt mal so zufällig rausgegriffen. Sie schreibt, hallo Barbara, hast du eigentlich neben Babsi noch einen weiteren Spitznamen? Wie nennt dich beispielsweise dein Mann? Mhm. Schnubbelhase, Butterblümchen und so weiter. Liebe Grüße, deine Maike. Ja, liebe Maike, ich muss ganz ehrlich sagen, der Spitzname an sich ist nicht, finde ich, das Richtige für mich. Also ich persönlich, ich bin die Barbara oder was soll ich sagen? Ich habe keinen Spitznamen. Es gibt welche, die sagen Babbelina zu mir oder Bubble. Also so, ich finde Schnuffi, Schnuppi, Stinky, Mümmelhäschen, Seebär, diese ganzen Sachen, Möppi, Mupsi, Pupsi, ich finde, das ist wie Schnippschnapp ab. Ihr wisst schon. Was ab? Auch bei den Männern umgekehrt, wenn ich zu einem Mann sagen würde, Schnuffi oder so, da kann man doch nie wieder ernst nehmen, wenn der in der engen Hose vor einem steht und die Arme so überm Kopf zusammen und die Muskeln so zeigt. Ich möchte das nicht. Ich möchte das nicht. Und deswegen bin ich total gegen Spitznamen. Ich habe keinen und ich gebe auch keine Spitznamen, außer meinen Kindern. Aber die verrate ich nicht. So, ich hoffe, liebe Maike, das hat deine Frage beantwortet. Habt ihr vielleicht auch eine Frage? Ihr könnt mir natürlich schreiben, hier, die Babsi beantwortet wirklich alles. barbaradio.de wäre die Adresse, die ihr braucht, oder ihr ladet euch einfach die Barbaradio-App runter, die übrigens eine der schönsten, tollsten, besten und günstigsten Apps der Welt ist. Sie ist nämlich umsonst. Also, hier geht's weiter mit Musik. Ich bin den ganzen Tag hier für euch da und gucke so, was passiert und werde euch immer aktuell informieren. Bis gleich.

hört Barbaradio und ihr erlebt mich etwas säuerlich. Ja, ich bin ein bisschen sauer, denn man hat mir eigentlich eine Geschäftsidee geklaut. In Mailand, da werden jetzt Waffeln verkauft und zwar rauf und runter. Und ihr wisst ja vielleicht, ich habe einen Podcast mit dem Namen Mit den Waffeln einer Frau. Und wir haben im Prinzip das Waffelessen wieder erst schick und angesagt gemacht. Ja, durch uns hat die deutsche Waffel, sage ich mal, eine Wiederauferstehung erlebt, die ihresgleichen sucht. So, und was macht man jetzt in Mailand? Die ganz billige Nummer. Man backt dort Waffeln in Penisform und das geht ab, das Geschäft, wie sonst noch was. Und ich muss ehrlich sagen, ich hatte diese Idee zuerst, weil ich meine, ganz ehrlich, Sex und Essen sind die zwei Themen, die ich am besten irgendwie bearbeiten kann. Und die dann noch zu kombinieren, das war natürlich sofort in meinem Kopf. Und ich wusste, wir müssen eine Penisabdrucksform machen, mit der wir Waffeln backen können. Und ich habe einfach niemanden gefunden, der mir damals Modell stehen wollte. Ich habe den Andi gefragt, ich habe den Stefan gefragt, der Peter hatte keinen Bock, der Matthias war verreist, der Nächste hatte irgendwie was, warum es nicht geht. So, und deswegen habe ich die Idee fallen lassen. Aber jetzt, ich habe nachgedacht und ich habe eine neue Idee. Gefüllte Windbeutel in Hodenform. Tobias, kommst du mal bitte?

Hallo, ihr hört Barbaradio und ich habe wieder Hörerpost bekommen. Ganz viel Hörerpost in der letzten Woche, unter anderem von Raoul. Oh, das finde ich doch schon toll, dass uns Leute zuhören, die Raoul heißen. Raoul ist nämlich ein Männername, das finde ich sowieso schon mal super, weil ich natürlich eher Hörerinnen habe, ja, und da muss ich natürlich jeden einzelnen männlichen Hörer ganz besonders bekümmern hier an dieser Stelle. Deswegen haben wir auch die Zuschrift von ihm ausgewählt. Er hat eine ganz einfache Frage, nämlich: Bist du eine gute Autofahrerin? Ja, lieber Raoul, ich bin eine sehr gute Autofahrerin, würde ich sogar sagen. Ich bin kein Raser. Ich bin jetzt keiner, der irgendwie Geschwindigkeitsrekorde aufstellt. Allerdings bin ich jemand, der im Straßenverkehr sich sehr zügig vorwärts bewegt, im Sinne des Verkehrsflusses. Ich bin halt auch der Meinung, an mancher Stelle macht es auch Sinn, in zweiter Reihe abzubiegen, auch wenn diese zweite Reihe vielleicht ursprünglich vom Verkehrsministerium so nicht vorgesehen war, indem man aber dann nochmal so rüberfährt, sich ein und aber sehr freundlich da einfädelt und einfach dafür sorgt, ja, dass die ganze Sache im Fluss bleibt. Ja, und es ist eben halt auch so, dass man manchmal zu etwas ungewöhnlicheren, wie soll ich sagen, Parksituationen sich fast zwingen muss, weil es hilft ja keinem, wenn ich jetzt stundenlang CO2 in die Luft blase, weil ich einen Parkplatz suche, ja. Da ist es natürlich, finde ich, oft besser, man steht ganz kurz auf der Busspur, um einfach nur schnell was abzuholen. Ich bin ja kein Genussshopper. Ich renne in den Laden und schreie: Was haben Sie in Größe 38? Okay, in Größe 40 und dann reich wieder raus, ja. Und das stört natürlich eigentlich fast keinen, außer die drei Busfahrer, die in der Zeit da vorbeifahren. Aber ich meine, klar, Verluste gibt's immer. Deswegen muss ich sagen, ja, ich bin eine sehr gute Autofahrerin und was ich vor allem bin, ich bin eine sehr, sehr gute Einpackerin. Ich bin extrem flexibel in der Hüfte und im Becken und kann mich natürlich sehr, sehr gut auch immer umdrehen. Bin sehr guter Seitenblicker. Jemand, der gern bei zügigem, wilden Verkehr sich fast italienisch, möchte ich sagen, ins Verkehrsgeschehen einbringt. Ich hoffe, deine Frage ist damit beantwortet, Raoul. Und ja, ich fahre ganz viel durch Berlin. Also, wer mich mal beobachten möchte, einfach auf dem Stadtring auf mich warten. Ich freue mich auf alles, was kommt. Und jetzt freue ich mich auf gute Musik.

0: 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Im Studio Dirk Justus. Erneuter Angriff auf die Stromversorgung in Deutschland. An einem Umspannwerk nahe Köln sind mehrere Leitungen ausgefallen. Die Polizei geht nicht von einer technischen Störung aus, sondern von einer vorsätzlichen Tat. Erst gestern gab es einen Anschlagsversuch auf ein Umspannwerk in Brandenburg. Nach einer Explosion ist der Augsburger Hauptbahnhof komplett abgeriegelt worden. Die Polizei hat einen verdächtigen Gegenstand gefunden. Der wird jetzt untersucht. Der Zugverkehr wurde komplett eingestellt. Heute Morgen hat es eine Explosion gegeben. Zwei Menschen wurden verletzt. Bei Volkswagen wird das Aus von 4 Werken in Deutschland immer wahrscheinlicher. Laut Wirtschaftswoche hat der Vorstand das gestaffelte Produktionsende in Emden, Hannover, Zwickau und Neckarsulm ab 2031 beschlossen. Betriebsrat und IG Metall kündigen bereits heftigen Widerstand an. Titelverteidiger FC Bayern greift heute in den DFB-Pokal ein. Am Abend müssen die Münchner in ihrem Erstrundenspiel bei Zweitligist VfL Osnabrück ran. Die Niedersachsen hoffen auf eine Überraschung, ähnlich wie 1978. Da hatten sie den Bayern schon mal im Pokal ein Bein gestellt.
1: Das war das Wichtigste für den Moment. 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
2: Sonne und Wolken gibt es heute Vormittag. Meist bleibt es trocken. Nur an der Küste kann es zwischendurch mal regnen und vereinzelt ist auch ein Gewitter drin. Später geht's ähnlich weiter mit Höchstwerten von 19 bis 28 Grad. Morgen im Norden dann deutlich mehr Wolken und immer wieder Regen. An der Küste auch mal ein Gewitter, maximal bis 29 Grad.
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2: Kennst du das Pascha in Köln?
1: Ja.
2: Da ist unten so ein Table Dance drin. Das sind aber auch Veranstaltungen, Konzerte und so manchmal. Ne? Mhm. Und da waren wir auf dem Konzert und kurz danach war aber dann Table Dance. Und mein Vater und ich saßen noch da, weil ich den da irgendwie noch jemanden kannte, den ich schnell Hallo sagen wollte.
1: Ja.
2: Und dann war 11 Uhr und dann hieß es so, jetzt Table Dance. Und dann kam so eine Durchsage. Anita Stange 3, Jennifer Stange 5.
1: Nein.
2: So, mein Papa und ich saßen tatsächlich an so einem Tisch mit so einer Stange. Und dann kam da so ein schlecht gelauntes Mädchen, ging da dran hoch und hatte halt diese riesigen Schuhe an. Und aus irgendeinem Grund mussten wir da noch kurz warten, weil irgendjemand unsere Jacken gebracht hat oder ich weiß nicht was. Und wir saßen, es war so eine absurde Situation, weil ich da mit meinem Vater saß und wir guckten natürlich dann so die Frau an. Ich musste irgendwas sagen, also habe ich gesagt, boah, Papa, die hat aber hohe Schuhe an. Ne? Und dann mein Vater war Pause und dann sagt mein Vater,
1: ich hab
2: gesehen, ja, ist ja auch Winter.
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Ladies and Gentlemen, ihr hört Barbaradio. Ja, und ich habe wieder Zuschriften bekommen. Diesmal von Anna. Sie möchte wissen, liebe Barbara, gibt es einen Mode- oder Make-up-Trend, den du mal mitgemacht hast und jetzt vielleicht bereust? Ach Gott, bereuen tue ich gar nichts. Und ich habe ja immer nur Sachen gemacht, die zu der Zeit auch alle anderen gemacht haben. Aber ich habe schon Fotos von mir gesehen, liebe Anna, letztens mal. Da musste ich echt schmunzeln. Wir hatten ja alle so Anfang der 2000er, Ende der 90er, ganz, ganz dünn gezupfte Augenbrauen. Also wirklich ganz dünn, nur so ein ganz kleiner Strich. Und ehrlich gesagt, ich habe ja eh total dünne Augenbrauen, aber die habe ich mir dann noch einen Ticken dünner gezupft. Und dann war auch mal eine Zeit lang modern, sich über dem Auge so in einer Farbe so richtig krass blau oder grün aufzutragen oder auch mal Fliederfarben und sich damit so all over zu schminken. Und das sieht total cool aus, sage ich jetzt mal, wenn man damit in so einem Film oder Fotostudio steht und das Licht kommt von vorn und du bist geil angezogen und der Hintergrund ist toll und alles ist perfekt, dann sieht das natürlich super aus. Aber wenn man so wie ich dann damit einfach Bus gefahren ist, ja, und da nochmal kurz in Regen gekommen und dann irgendwo bei McDonald's stehen, wo von oben irgendwie das Licht ungünstig nach unten scheint, dann sieht's halt einfach nicht so geil aus. Also insofern, ich habe da auch ein paar Mal daneben gegriffen, aber am Ende ist ja nochmal alles gut gegangen, finde ich. Viele Leute finden immer noch, dass ich permanent irgendwelche Fauxpas begehe, was das Thema Make-up angeht, aber jetzt interessiert's mich nicht mehr so. Ich freue mich über eure Fragen. Schön, dass ihr mir schreibt. Ich hoffe, das bleibt für immer so. Bitte weiterhin dranbleiben hier bei uns in der App oder auf unserer Webseite gibt es die Möglichkeit, alles loszuwerden. Jetzt geht's aber hier bei uns im Programm weiter mit dem

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1: Im Studio Dirk Justus. In Deutschland hat es offenbar erneut einen Angriff auf die Stromversorgung gegeben. Betroffen ist ein Umspannwerk nahe Köln. Mehrere Leitungen fielen aus. Einen größeren Stromausfall gab es nicht. Die Polizei geht von einer vorsätzlichen Tat aus. Die Polizei hat nach einer Explosion am Augsburger Hauptbahnhof Entwarnung gegeben. Zwei Menschen wurden heute Morgen dabei leicht verletzt. Außerdem wurde ein verdächtiger Gegenstand gefunden. Der Zugverkehr wurde deshalb komplett gestoppt. Was genau dahinter steckt, ist noch nicht klar. Bei Volkswagen wird das Aus von 4 Werken in Deutschland immer wahrscheinlicher. Laut Wirtschaftswoche hat der Vorstand das gestaffelte Produktionsende in Emden, Hannover, Zwickau und Neckarsulm ab 2031 beschlossen. Betriebsrat und IG Metall kündigen bereits heftigen Widerstand an. Mit der Reform der Einkommensteuer will die Bundesregierung viele Menschen entlasten. Heute soll das Kabinett den Entwurf beschließen. Der Grundfreibetrag soll steigen, ebenso wie das Kindergeld. Einer Familie mit 2 Kindern und einem Jahreseinkommen von 60.000 Euro bleiben dann gut 600 Euro mehr.
0: Das war das Wichtigste für den Moment. 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
2: Sonne und Wolken gibt es gerade, meist bleibt das trocken. Nur an der Küste kann am Nachmittag auch mal Regen runterkommen und vereinzelt ein Gewitter. Dazu liegen die Höchstwerte heute bei 19 bis 28 Grad. Morgen im Norden deutlich mehr Wolken und immer wieder Regen, während es im Süden oft sonnig bleibt, maximal 29 Grad.
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Liebe Leute da draußen, ich habe mal wieder alles durchforstet und bin auf eine Umfrage gestoßen. Und in dieser Umfrage wurde ermittelt, was weltweit das unbeliebteste Streetfood ist. Es gibt ja viele, viele schlimme Sachen. Wer schon mal irgendwo auf so einem Streetfood-Market war, also ich erinnere mich noch zuletzt, ich war in Asien, natürlich überall und ich kenne ja nichts, mir ist vor nichts fies. Und da kann es dann natürlich schon mal passieren, dass man vielleicht auch das ein oder andere isst, was man jetzt nicht gegessen hätte, wenn es vorher auf so einer schön gezeichneten Speisekarte mit genauer Angabe irgendwie gestanden wäre. Am allerschlechtesten wurde bewertet der Aal aus London. Ich weiß auch nicht, London ist nicht so berühmt für Aal, würde ich jetzt sagen. Dann auch ganz weit vorne die frittierte Seidenraupe aus Thailand. Und jetzt kommt's. Auf Platz 9 der schlechtesten Streetfoods der Welt ist der deutsche Brathering gelandet. Ganz ehrlich, Freunde, auf Brathering lasse ich nichts kommen. Dieser völlig ökologisch gefangene Fisch, der dann auch noch so liebevoll rausgebacken wurde, dass der irgendwie hier so schlecht abschneidet, das hat mich persönlich wirklich sehr, sehr, sehr getroffen. Und um über das hinwegzukommen, da muss ich jetzt erstmal Hörerpost öffnen. Und das mache ich auch gleich, zusammen mit euch. Hoffentlich wird mich das wieder ein bisschen aufbauen. Bis gleich.

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1: Charlotte Würdig liegt ihr Beckenboden und auch der Beckenboden aller anderen Frauen sehr, sehr am Herzen. Wieso sie diesem Beckenboden so große Aufmerksamkeit schenkt, das hat sie mir verraten.
2: Also im Endeffekt ist es ja so, wenn du wirklich eine gesunde, sportliche Figur Lebensdasein haben möchtest, dann muss ja dein Core-Bereich auf jeden Fall am Start sein.
1: Der Core ist
2: das
1: hier?
2: Das ist hier, Bauch, Rücken. Okay. So. Und dann gehört natürlich auch zwingend die Etage drunter, der Beckenboden auch mit dazu. Gerade wenn man Kinder bekommen hat, dann so ist es natürlich ganz gut, wenn da alles schön fest ist und dass man auch mal Seil springen kann, ohne dass es direkt Niagara-Fälle gibt.
1: Und das kriegt man nämlich alles wieder hin?
2: Ja, klar, das kannst du wieder hinkriegen. Natürlich mal so, mal so. Und man muss halt sich überlegen, wie viel ist es mir wert? Ne? Also wie wichtig ist mir das?
1: Und finde ich die Niagara-Fälle vielleicht schön?
2: Ja, vielleicht findest du die gut. Und dann genießt du die einfach.
1: Für mich, das gönne ich mir. Mein bisschen Abenteuerurlaub immer zu Hause. Beim Treppensteigen.
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Update im Studio Dirk Justus. Erneuter Angriff auf die Stromversorgung in Deutschland. An einem Umspannwerk nahe Köln sind mehrere Leitungen ausgefallen. Die Polizei geht nicht von einer technischen Störung.

0: hoffen auf eine Überraschung, ähnlich wie 1978. Da hatten sie den Bayern schon mal im Pokal ein Bein gestellt.
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3: Sonne und Wolken gibt es gerade, meist bleibt das trocken. Nur an der Küste kann am Nachmittag auch mal Regen runterkommen und vereinzelt ein Gewitter. Dazu liegen die Höchstwerte heute bei 19 bis 28 Grad. Morgen im Norden deutlich mehr Wolken und immer wieder Regen, während es im Süden oft sonnig bleibt, maximal 29 Grad.
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liebe Freunde, das Schönste ist ja immer, wenn ich in die Redaktion komme und den Computer anmache und dann sehe, wie viele Menschen sich wieder bei uns gemeldet haben in der letzten Woche, ach, überhaupt in den letzten Jahren schon, um Fragen an mich zu stellen, die, nee, ein Junge ist es heute, der Steffen. Gott, der Steffen, ich sehe es vor mir, der ist wahrscheinlich 39 und Single. Wie auch immer, der möchte nämlich wissen, hey Babsi, wie riechst du eigentlich? Ich riech nach Schweiß, Steffen, ganz ehrlich, ganz arg. Wie riechst du eigentlich? Ja, gut rieche ich. Ich rieche so, dass man sich so richtig nah ranrobben will und dass man immer so was Kleines riecht, aber nicht so richtig und man will immer noch näher ran. Ich wäre doch jetzt bescheuert, was anderes zu erzählen. Deswegen machen wir ja Radio, dass ich endlich mal erzählen kann, dass ich gut rieche und dass jeder total immer so ganz ganz schwummerig wird, wenn er in meiner Nähe ist, weil ich so wahnsinnig viel Liebesduft auch verströme. Jetzt habe ich vor kurzem auch mal angefangen, wieder neue Sachen auch zu benutzen. Aber ich finde das ja eigentlich irritierend, wenn man jeden Tag anders riecht. Ich finde es eigentlich ganz gut, auch wenn mein Umfeld mich erriechen kann und auch sozusagen weiß, wo es mich einordnen kann. Deswegen bleibe ich meinem Parfum wahrscheinlich für immer treu. Wie riecht ihr eigentlich da draußen? Das ist doch mal die große Frage. Wie ein Berliner Taxi riecht, das weiß ich. Nach Haut und Haaren und Horn. Aber das ist jetzt nochmal ein ganz anderer Punkt. Wenn ihr Fragen an mich habt, noch mehr Fragen rund um alles, ja, dann her damit hier in unserer App oder auf unserer Webseite. So, und gleich geht's hier bei uns erstmal weiter mit der besten Musik. Okay.

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Freunde, schön, dass ihr noch da seid. Schön, dass ihr dabei seid. Und ihr kennt mich natürlich. Ich bin mit meiner 100-köpfigen Redaktion natürlich unermüdlich dabei, euch neue Erkenntnisse aus der Wissenschaft auch näher zu bringen. Und ich bin auf eine Studie gestoßen, die mich tatsächlich durch ihre Seriosität schockiert hat, kann man wirklich sagen. Und zwar ist herausgekommen bei einer wissenschaftlichen Studie, dass Männer mit kurzem oder keinem Bart eher Typen für One-Night-Stands sind, während Männer mit Vollbart eher längere Beziehungen haben. Ganz toll. Also das möchte ich sehen, worauf diese wissenschaftlichen Erkenntnisse basieren. Man sagt ja auch öfter mal, jetzt ist der Bart ab. Das heißt so viel wie, jetzt geht er fremd. Sobald er sich rasiert, geht er fremd. Also passen Sie auf, sobald er sich... Also ich ehrlich gesagt, ich habe nie bei Männern darauf geachtet, was die oben in ihrem Gesicht machen, wenn die angefangen haben, sich untenrum zu rasieren. Da bin ich skeptisch geworden. Dann habe ich mal ein bisschen genauer hingeguckt. Aber bitte, gut, das sind jetzt meine persönlichen wissenschaftlichen Erhebungen, die ich da gemacht habe. Ich hoffe, ihr guckt euch euren Mann auch mal genauer an. Vielleicht hat er stehen lassen. Also wenn er jetzt einen Bart wachsen lässt, dann müsste jetzt ja nach dieser wissenschaftlichen Theorie heißen, dass er euch demnächst einen Heiratsantrag macht. Schön. Ich freue mich. Ich komme vorbei. Und jetzt geht's erst.

0: Update im Studio Dirk Justus. Nach den Attacken auf die Stromversorgung laufen die Ermittlungen auf Hochtouren. In Brandenburg wurden Terrorermittlungen eingeleitet. In NRW steht verfassungsfeindliche Sabotage als Vorwurf im Raum. Laut NRW-Innenminister Reul wird nun geprüft, ob fremde Staaten oder Linksextremisten dafür verantwortlich sind. Bis zu 10 Milliarden Euro Entlastungen, die will Finanzminister Klingbeil mit der Einkommenssteuerreform erreichen. Für die gab es jetzt grünes Licht vom Bundeskabinett. Allen voran soll der steuerfreie Betrag beim Einkommen schrittweise steigen. Dafür steigt im Gegenzug die Reichensteuer. Die Polizei hat nach einer Explosion am Augsburger Hauptbahnhof Entwarnung gegeben. Zwei Menschen wurden heute Morgen dabei leicht verletzt. Außerdem wurde ein verdächtiger Gegenstand gefunden. Der Zugverkehr wurde deshalb komplett gestoppt. Was genau dahinter steckt, ist noch nicht klar. In der ersten Runde im DFB-Pokal hofft der VfL Osnabrück heute auf eine Überraschung. Der Zweitligist empfängt Titelverteidiger FC Bayern. Wir gehen all in, heißt es von den Niedersachsen. Aber die Münchner sind gut drauf, hatten sie doch den Bundesliga-Auftakt gegen Stuttgart klar gewonnen.
1: Das war das Wichtigste für den Moment. 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
2: Sonnig bis wolkig ist es heute Mittag in vielen Ecken. An der Küste kann es aber vereinzelt regnen und später kommt im Nordwesten auch mal länger Regen runter mit einzelnen Gewittern. Sonst bleibt es meist trocken und die Höchstwerte liegen zwischen 19 und 28 Grad. Morgen dann im Norden viele Wolken und gelegentlich Regen, im Süden eher sonnig, maximal bis 29 Grad.
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ich bin's, die Babsi aus der Barbaradio-Redaktion und ich habe euch was ganz, ganz Tolles mitgebracht. Den neuesten heißen Scheiß, ich schätze mal, wahrscheinlich aus Berlin. Es gibt nachhaltige Unternehmen, die sich wirklich darum kümmern, jetzt neue Dinge zu erfinden, gerade im Textilbereich, wo ja unglaublich viel Umweltverschmutzung stattfindet. Und da will man jetzt vor allem mit recycelten Materialien arbeiten. Und deswegen hat dieses Startup sich darauf konzentriert, einen Pullover zu produzieren, der aus Menschenhaaren besteht. Und zwar werden diese Haare, Menschenhaare mit einem Spinnrad zu Garn gemacht. Mit einem Spinnrad wie bei Baumwolle und dann werden daraus Pullover gestrickt. Meine Freundin, die hat so eine Haarphobie, wenn die irgendwo ein Haar so, letztens ist so ein Haarknäuel an uns vorbeigeweht, als wir im Café saßen, da hat die sich wirklich fast übergeben. Also ich bin mir nicht sicher, ob man mit dieser Idee wirklich in der Breite der Gesellschaft ankommt. Es ist ein toller Ansatz, aber aus Menschenhaar, ich stelle mir dann vor, wie rekrutiert man dieses Haar? Und da ist mir eingefallen, dass bei Friseuren ja sehr viel anfällt. Also das heißt, man könnte immer abends so eine Tour machen mit so einem Müllsack und könnte dann das abholen, was den ganzen Tag über in so einem Friseurbetrieb irgendwie zusammengekehrt wird. Boah. Und daraus streckt man sich dann so einen schönen Angora-Pulli. Oh. Ah.

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1: Im Studio Gisa Weber. Bei den Attacken auf die Stromversorgung in Brandenburg und NRW gehen die Ermittler in beiden Fällen von politisch motivierten Taten aus. Sie prüfen jetzt, ob die beiden Anschläge zusammenhängen. Wer dahinter steckt, ist noch völlig offen. Trockenheit, Futterknappheit, gestiegene Kosten. Landwirte sind aktuell unter Druck. Das zeigt auch die Erntebilanz für dieses Jahr. Die fällt so bedenklich aus, dass Landwirtschaftsminister Rainer weitere Finanzhilfen angekündigt hat. Landwirte sollen vor allem einfache, mehr zinsgünstige Darlehen bekommen, um Kosten zu decken. Nach dem versuchten Anschlag am Flughafen Leipzig-Halle bekommt Deutschland Rückendeckung aus Europa. Die EU-Außenbeauftragte Kallas spricht von staatlich gefördertem Terrorismus. Die EU-Außenminister beraten aktuell über neue Sanktionen gegen Russland. Außenminister Wadewohl fordert, weitere Personen auf die Sanktionsliste zu setzen. Titelverteidiger FC Bayern greift heute in den DFB-Pokal ein. Am Abend müssen die Münchner in ihrem Erstrundenspiel bei Zweitligist VfL Osnabrück ran. Die Niedersachsen hoffen auf eine Überraschung, ähnlich wie 1978. Da hatten sie den Bayern schon mal im Pokal ein Bein gestellt.
0: Das war das Wichtigste für den Moment. 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
2: Sonnig bis wolkig ist es heute Mittag in vielen Ecken. An der Küste kann es aber vereinzelt regnen und später kommt im Nordwesten auch mal länger Regen runter.

Aber Radio und ich habe wieder eine wichtige Erkenntnis für euch mitgebracht. Die große Überschrift lautet: Lästern macht produktiver. Das haben nämlich Wissenschaftler herausgefunden. Ihr könnt ganz einfach die Produktivität im Job erhöhen, indem ihr sehr viel lästert. Ja, über Kollegen herziehen, das Schlechte nach vorne kramen. All diese Sachen. Das Ganze nennt sich Watercooler-Effekt und es hat gezeigt, dass ein Team produktiver wird, wenn man sich halt mehrmals am Tag trifft, am Wasserspender oder an anderer Stelle und so richtig die Kollegen durchhechelt, richtig lästert. Das steigert nämlich am Ende den Zusammenhalt. Man findet vielleicht auch gemeinsame Feinde und es steigert auch die Offenheit im Team. Also, was lernt ihr im Umkehrschluss? Wenn ihr zu nett seid, dann seid ihr Loser im Job.

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Wir sind zusammengekommen, um feierlich Hörerpost zu öffnen. Und die kommt diese Woche von Andrea. Sie möchte wissen, bist du eher ein Mama- oder ein Papa-Kind? Also ich habe viel mehr mit meiner Mama zu tun gehabt und auch immer noch. Und mein Vater, der hat das ganz schlau gemacht. Der hat sich eigentlich immer rausgehalten aus allen Sachen. Und der war aber, muss man sagen, schon häufig auch auf meiner Seite. Also während ich mich mit meiner Mutter wirklich so auseinandergesetzt habe, die mich natürlich auch viel besser kannte als mein Vater, die hat immer gesagt, ich weiß doch, wie es ist. Und die hat alles genau richtig natürlich mir auf den Kopf zu sagen können, was ich angestellt habe, während mein Vater immer an das Gute an mir geglaubt hat. Und damit lag er natürlich schon das ein oder andere Mal auch falsch, würde ich sagen. Aber also so richtig Mutter oder Vaterkind bin ich eigentlich nicht. Also meine Eltern, die haben das schon super gemacht und sich das so genau aufgeteilt. Und ich bin auch mit beiden heute, ach, es ist so toll. Ich liebe meine Eltern und ich sehe die auch ständig und habe total viel Kontakt zu denen und so. Das ist einfach wunderbar. Ich hoffe, ich konnte die Frage beantworten, liebe Andrea. Wenn ihr auch eine Frage an mich habt, dann schickt die doch gerne ein. Hier bei uns auf der Webseite gibt's die Möglichkeit oder bei uns in der App. Ich freue mich auf alles, was da von euch kommt. Und wir spielen jetzt erst ein bisschen super Musik für euch hier bei Baba.

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2: Im Studio Gisa Weber. Die Ermittler haben nach dem versuchten Anschlag am Flughafen Leipzig-Halle vor rund 4 Wochen offenbar 2 Verdächtige im Visier. Beide sollen Verbindungen nach Russland haben, berichten WDR und Süddeutsche Zeitung. Festnahmen gab es bislang nicht. Nach den beiden Angriffen auf Umspannwerke in NRW

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1: Sonnig bis wolkig ist es heute Nachmittag und ab und zu kommt im Norden auch mal Regen runter. An der Küste sind sogar einzelne Gewitter drin. Sonst bleibt es meist trocken mit aktuellen Höchstwerten zwischen 19 und 28 Grad. Morgen dann im Norden oft grau und immer wieder Regen, im Süden eher Sonne, maximal bis 29 Grad.
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Radio und ich habe von einer weltbewegenden Neuigkeit gehört. Und zwar gibt es jetzt ein Start-up, das öffentliche Toiletten baut, aber es wäre kein Start-up, wenn es dazu nicht eine passende App gebe. Ja, die Welt wird ja von Apps gesteuert. Ich glaube, jeden Tag werden irgendwie Hunderttausende von Apps erfunden für Bedürfnisse, die eigentlich keiner hat. Aber das könnte jetzt mal was ganz Gutes sein. Und zwar hat man eine App und die braucht man, um in diese öffentliche Toilette reinzukommen. Und über diese App erhält man dann einen QR-Code. Und diesen QR-Code, den muss man da scannen und dann geht die Toilette auf. Das heißt, das System weiß, wer vor mir auf dem Klo war und ich kann dann in meiner App bewerten, wie der das Klo hinterlassen hat. Und dann kriegt der einfach negative oder entsprechend positive Bewertungen. Das heißt, es ist so ein gegenseitiges Bewertungssystem. Natürlich für uns anonym, aber für die App-Betreiber total durchschaubar. Und die sperren einen dann einfach, wenn man so ein kleiner Brillenbiesler ist. Ja? Wer die ganze Zeit daneben bieselt, der wird vom Nächsten schlecht beurteilt und wird dann für diese öffentlichen Toiletten gesperrt. Eine grandiose Idee. Sollte man zu Hause auch einführen. An normalen Nachmittagen und bei Kindergeburtstagen. Ich denke mal drüber nach. Ihr hört Barbaradio, hier geht's weiter.

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Es ist soweit. Ich habe wieder Hörerpost von euch bekommen. Viele, viele Zuschriften. Und meine Redaktion hat sich für einen Brief von Franziska entschieden. Hallo, liebe Barbara. Sie fragt, hast du eigentlich schon mal einen Auftritt vergessen? Franziska, nein, habe ich nicht. Habe ich tatsächlich nicht. Einmal habe ich tatsächlich eine Sache zugesagt und die lag in meinen Ferien, so ziemlich in den ersten Ferientagen. Und da hatte ich bei der Zusage, leider gab es dazu auch einen Mailverkehr mit meinem Management, hatte ich gesagt, ja klar, kein Problem, dann fahre ich halt ein bisschen später in Ferien. Als dann dieser Auftritt näher kam, wollte ich davon nichts mehr wissen und habe die voll angemotzt, wie das sein kann, dass in meinen Ferien ein Termin steht. Und habe die dann tatsächlich gezwungen, den umzulegen. Und dann habe ich denen aber ganz viele Geschenke gemacht in der Agentur und habe die wahnsinnig beschenkt und geküsst und umarmt und so. Und die haben das dann wirklich geschafft, das für mich umzulegen, sodass ich eben meine ganzen Ferien hatte und es musste diese ganze Veranstaltung umgelegt werden. Und das hat auch funktioniert. Da habe ich heute noch ein schlechtes Gewissen. Aber dass ich jetzt wirklich morgens aufwache und nicht mehr weiß, dass ich abends beim Bambi irgendwie moderiere, nein, das ist mir noch nicht passiert. Ich bin aber auch in einem sehr engen Schulsystem, kann man beinahe sagen, was vorsieht, dass ich da jemand habe, der mich jeden Tag anruft und sagt, du weißt schon, um 10 Uhr machst du das, um 11 Uhr machst du das und um 3:30 rufst du da an. Wenn ich die nicht hätte, diejenige, die mich da anruft, dann würde ich mit Sicherheit das ein oder andere schon mal verpasst haben oder noch verpassen. Wird aber nicht passieren. Also, ich hoffe, das hat deine Frage gut beantwortet, liebe Franziska. Wenn ihr auch noch irgendwas über mich wissen wollt, wie ich diese unglaubliche Karriere gemacht habe, mit diesem Aussehen und diesen Beinen, her mit euren Fragen. Ich habe Zeit, sage ich jetzt einfach mal. Hier geht's weiter. Viel Spaß.

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1: Im Studio Gisa Weber. Das BKA hat knapp einen Monat nach dem versuchten Drohnenanschlag am Flughafen Leipzig-Halle zwei Verdächtige identifiziert. Beide haben laut WDR und Süddeutscher Zeitung Verbindungen nach Russland. Festgenommen wurde bislang niemand. Die Bundesregierung macht Russland für den Vorfall verantwortlich. Bei den Attacken auf die Stromversorgung in Brandenburg und NRW gehen die Ermittler in beiden Fällen von politisch motivierten Taten aus. Sie prüfen jetzt, ob die beiden Anschläge zusammenhängen. Wer dahinter steckt, ist noch völlig offen. Vor allem kleine und mittlere Einkommen sollen profitieren. Das Kabinett hat die Einkommenssteuerreform auf den Weg gebracht. Finanzminister Klingbeil stellt Entlastungen von rund 10 Milliarden Euro in den Raum. Finanziert werden soll das Ganze unter anderem über eine Erhöhung der Reichensteuer. Titelverteidiger FC Bayern greift heute in den DFB-Pokal ein. Am Abend müssen die Münchner in ihrem Erstrundenspiel bei Zweitligist VfL Osnabrück ran. Die Niedersachsen hoffen auf eine Überraschung, ähnlich wie 1978. Da hatten sie den Bayern schon mal im Pokal ein Bein gestellt.
0: Das war das Wichtigste für den Moment. 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
2: Sonnig bis wolkig ist es heute Nachmittag und ab und zu kommt im Norden auch mal Regen runter. An der Küste sind sogar einzelne Gewitter drin. Sonst bleibt es meist trocken mit aktuellen Höchstwerten zwischen 19 und 28 Grad. Morgen dann im Norden oft grau und immer wieder Regen, im Süden eher Sonne, maximal bis 29 Grad.
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1: Henning Baum war bei mir. Henning Baum, dieser große, starke, sehr gut aussehende, schöne, starke, große, schöne Mann mit blonden Haaren, sehr vielen Muskeln und einem tatsächlichen Fernsehgesicht und einer Radiostimme. Das hat man ja selten. In der Regel ist es umgekehrt. Und weil er so eine gute Stimme hat, habe ich ihn natürlich gefragt, sag mal, singen, wäre das nicht was für dich? Vielleicht auch mal ein Album rausbringen?
2: Also ich hätte Spaß am Gesang. Ne? Es treibt nicht so dahin, dass ich denke, das ist so gut, dass die Leute das hören müssen. So im Privaten mache ich das gern. Mit musikalischen Freunden zusammen, da singen wir auch zweistimmig oder so. Das liebe ich wirklich sehr. Ich würde es zum Beispiel im Rahmen von einem Film, würde ich es auch unterbringen. Aber jetzt einfach nur so, um eine Platte zu machen, na, Henning Baum hat eine Platte gemacht, finde ich gewagt.
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Freunde da draußen, lasst es uns bitte kurz auf den Punkt bringen. Nackt ist gleich primitiv. Das haben Psychologen herausgefunden in Bezug auf Dating-Apps. Wer Fotos von sich einstellt in der Dating-App, die freizügige Bilder zeigen oder sogar oberkörperfrei sind, da kann ich euch direkt sagen, das kommt inzwischen nicht mehr gut an, weil, das hat man herausgefunden, sexualisierte Bilder werden von vielen Menschen, die sich das dann angucken, eher als unsympathisch und vor allem inkompetent eingeschätzt. Das heißt also, mit euren Riesenduddeln oder eurem auftrainierten Sixpack kommt ihr nicht besonders doll rüber, sondern im Gegenteil, der Interessent ist eher sozusagen abgeneigt, sich mit euch zu treffen, weil er euch für inkompetent hält. Ich würde sagen, in dieser Forschung ist noch nicht das letzte Wort gesprochen. Wenn ich jemanden kennenlernen möchte auf einer Dating-App, also mal angenommen, ich wollte jemanden kennenlernen auf einer Dating-App, dann wäre ich extrem daran interessiert, zu sehen, was man kriegt. Ich bin nicht daran interessiert mit einem, jetzt muss man aufpassen, dass man es nicht so formuliert, dass viele Hörer abschalten. Ich bin an Muskeln interessiert. Lasst es mich einfach so sagen, wie es ist. Ich möchte kein Schostakowitsch-Konzert besuchen. Ich möchte einen Körper, ein Body, eine geölte Muskulatur und eine Sprungkraft eines jungen Mannes. Das möchte ich auf dem Foto schon sehen. Damit ich mich auch sozusagen richtig auf den Abend oder den Vormittag, manchmal habe ich auch morgens Zeit, freuen kann. Also zu intellektuell sollte es auch nicht werden. Meine Meinung zu dem Thema. Ihr hört Barbaradio und jetzt gibt's schnell, bitte schnell, ein bisschen Musik. Vielleicht von einem jungen Mann.

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1: Im Studio Gisa Weber. Die Ermittler haben nach dem versuchten Anschlag am Flughafen Leipzig-Halle vor rund 4 Wochen offenbar 2 Verdächtige im Visier. Beide sollen Verbindungen nach Russland haben, berichten WDR und Süddeutsche Zeitung. Festnahmen gab es bislang nicht. Die Energiebranche fordert nach den Attacken auf 2 Umspannwerke in Deutschland mehr Schutz für die Stromversorgung. Der Bundesverband der Energie- und Wasserwirtschaft will, dass dafür die Datenschutzregeln angepasst werden. So sollen Kameras auch den öffentlichen Bereich rund um solche Anlagen herum überwachen können. Beim Fachkräftemangel gibt es in einigen Bereichen endlich etwas Entspannung. In Metallbearbeitung, IT-Vertrieb und Softwareentwicklung werden wieder genug Leute gefunden, zeigen neueste Zahlen der Bundesagentur für Arbeit. Eng bleibt es dagegen vor allem in der Pflege, im Gesundheitsbereich, auf dem Bau und im Handwerk. In der ersten Runde im DFB-Pokal hofft der VfL Osnabrück heute auf eine Überraschung. Der Zweitligist empfängt Titelverteidiger FC Bayern. Wir gehen all in, heißt es von den Niedersachsen. Aber die Münchner sind gut drauf. Hatten sie doch den Bundesliga-Auftakt gegen Stuttgart klar gewonnen.
0: Das war das Wichtigste für den Moment. 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
2: Sonne und Wolken gibt es gerade und die meiste Zeit bleibt es trocken. Nur Richtung Küste kann auch mal Regen dabei sein. Vereinzelt sogar ein Gewitter. Dazu liegen die Höchstwerte heute bei 19 bis 28 Grad. Morgen wird es im Norden oft grau und immer mal wieder nass, während es im Süden sonnig bleibt mit maximal bis 29 Grad.
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Ich habe Hörerpost bekommen. Liebe Freunde, das freut mich jedes Mal ganz besonders. Ich wollte mich auch mal an der Stelle bei euch bedanken, dass ihr euch so viel bei mir meldet und mir in der Barbaradio-App oder bei barbaradio.de viele tolle Sachen schreibt, viele Fragen auch. Und ich suche mir ja zwischendurch immer mal wieder eine Frage raus, die ich dann beantworten möchte. Und diesmal hat mir die Lara geschrieben. Sie sagt, hallo Barbara, ich habe mir gerade deinen Podcast mit Sascha angehört. Du hattest ihn ja gefragt, mit welcher prominenten Person er verwechselt wird. Da wollte ich dich mal fragen, mit welchen Prominenten du schon mal verwechselt wurdest. Das ist ganz lustig, liebe Lara. Ehrlich gesagt, es gibt, glaube ich, nur eine Prominente, mit der ich mich sogar selbst verwechseln würde. Das ist Susan Sarandon. Es gibt von Susan Sarandon aus ihrer relativ frühen Zeit und meiner relativ frühen Zeit manchmal Fotos, wo man wirklich denkt, das bin ich. Und dann gibt es leider aus ihrer späteren Zeit, wo sie auch mal in so Filmen mitgespielt hat, wo sie ein bisschen fertig aussah. Da hat sie auch so eine Art von Gesicht, das meinem Gesicht relativ nahe kommt. Also ich finde, Susan Sarandon und ich, wir haben sehr, sehr viel Ähnlichkeit. Was ich allerdings eher oft andersrum erlebe, ist, dass Frauen zu mir sagen, hallo, ja, wissen Sie was? Ich heiße in meinem Freundeskreis Barbara Schöneberger, weil ich Ihnen so wahnsinnig ähnlich sehe. Schweigen. Und dann gucke ich die so an mit dem Kopf so schräg und die mich. Und dann sagen aber manche freiwillig, aber jetzt, wo ich Sie so sehe, Sie sehen doch nicht so aus wie ich. Und dann sage ich, richtig, das würde ich auch so sehen. Manche sagen so, ach so, nee, Sie sehen doch anders aus als ich, weil ich werde immer mit Ihnen verwechselt. Dann denke ich mir so, also nur weil die wirklich einen Busen haben, Körbchengröße G und auch blonde Haare, ist es jetzt nicht so, dass man sagt, oh, Zwillinge nach der Geburt getrennt. Also manchmal ist man schon etwas erstaunt, aber ich freue mich natürlich und bin immer recht freundlich, ist doch völlig klar. Außerdem ist doch nett, wenn die Leute sich mit mir vergleichen oder umgekehrt. Einmal hat einer zu mir gesagt, ich möchte Sie nicht beleidigen, aber Sie sehen aus wie Barbara Schöneberger. War auch sehr schön.

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1: Im Studio Gisa Weber. Das BKA hat knapp einen Monat nach dem versuchten Drohnenanschlag am Flughafen Leipzig-Halle zwei Verdächtige identifiziert. Beide haben laut WDR und Süddeutscher Zeitung Verbindungen nach Russland. Festgenommen wurde bislang niemand. Die Bundesregierung macht Russland für den Vorfall verantwortlich. Nach den Attacken auf die Stromversorgung in NRW und Brandenburg fordern Energieverbände, dass Umspannwerke besser geschützt werden. Dabei geht es etwa um mehr Möglichkeiten bei der Kameraüberwachung. Die Ermittlungen laufen unterdessen auf Hochtouren. Ob die Fälle zusammenhängen und wer dahinter steckt, ist noch offen. Für die deutsche Wirtschaft läuft es dieses Jahr besser als gedacht. Das Deutsche Institut für Wirtschaftsforschung hat seine Wachstumsprognose mehr als verdoppelt. Von 0,5 auf jetzt 1,2%. Vor allem der Handel mit dem Ausland lief zuletzt überraschend gut. Titelverteidiger FC Bayern greift heute in den DFB-Pokal ein. Am Abend müssen die Münchner in ihrem Erstrundenspiel bei Zweitligist VfL Osnabrück ran. Die Niedersachsen hoffen auf eine Überraschung, ähnlich wie 1978. Da hatten sie den Bayern schon mal im Pokal ein Bein gestellt.
0: Das war das Wichtigste für den Moment. 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
2: Viele Wolken gibt es heute Abend. Dazu kann es im Norden an der Küste immer mal regnen und vereinzelt sind auch Gewitter dabei. In der Nacht bleibt es dort noch ab und zu nass, sonst meist trocken. Die Tiefstwerte liegen bei 16 bis 9 Grad. Morgen geht es weiter mit vielen Wolken und immer wieder Regen. Maximal werden es 23 Grad.
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Wieder zurück hier bei uns. Schön, dass ihr da seid. Ich habe Hörerpost bekommen von Lena. Die legt den Finger ein bisschen in die Wunde, sag ich mal, indem sie schreibt, liebe Barbara, jetzt wo du über 50 bist, wann kommt bei dir eigentlich der Kurzhaarschnitt? Das ist super. Ja, das ist wirklich so. Also, ich meine, es gibt tolle Kurzhaarschnitte und wirklich toll. Also ich meine, den tollsten hatte ja, finde ich, Lady Di. Aber ich habe mir geschworen, dass meine Haare lang bleiben bis zuletzt. Ich sehe manchmal so Frauen, die sind dann schon alt und dann haben die immer noch, wenn sie gute Haare haben, so lange Haare und es sieht wahnsinnig, ich weiß nicht, sieht irgendwie, finde ich manchmal ganz gut aus, weil alle Frauen, das stimmt schon, fangen irgendwann an so mit 50, Mitte 50, sich so ein

praktisch einen schulterlangen Bob schneiden zu lassen. Und das werde ich nicht machen. Ich habe es zumindest nicht vor, liebe Lena. Aber natürlich, jede Frisur ist schön. Das wollte ich nur noch mal sagen. Aber ich will die Haare lang. So, schreibt mir, wenn ihr auch noch irgendeine Frage an mich habt, überhaupt gar kein Problem. In unserer App oder auf unserer Webseite könnt ihr alles loswerden. Bis gleich.

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1: Im Studio Gisa Weber. Die Ermittler haben nach dem versuchten Anschlag am Flughafen Leipzig-Halle vor rund 4 Wochen offenbar 2 Verdächtige im Visier. Beide sollen Verbindungen nach Russland haben, berichten WDR und Süddeutsche Zeitung. Festnahmen gab es bislang nicht. Die Energiebranche fordert nach den Attacken auf 2 Umspannwerke in Deutschland mehr Schutz für die Stromversorgung. Der Bundesverband der Energie- und Wasserwirtschaft will, dass dafür die Datenschutzregeln angepasst werden. So sollen Kameras auch den öffentlichen Bereich rund um solche Anlagen herum überwachen können. Bis zu 10 Milliarden Euro Entlastungen. Die will Finanzminister Klingbeil mit der Einkommensteuerreform erreichen. Für die gab es jetzt grünes Licht vom Bundeskabinett. Allen voran soll der steuerfreie Betrag beim Einkommen schrittweise steigen. Dafür steigt im Gegenzug die Reichensteuer. In der ersten Runde im DFB-Pokal hofft der VfL Osnabrück heute auf eine Überraschung. Der Zweitligist empfängt Titelverteidiger FC Bayern. Wir gehen all in, heißt es von den Niedersachsen. Aber die Münchner sind gut drauf. Hatten sie doch den Bundesliga-Auftakt gegen Stuttgart klar gewonnen.
0: Das war das Wichtigste für den Moment. 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
2: Viele Wolken gibt es heute Abend. Dazu kann es im Norden an der Küste immer mal regnen und vereinzelt sind auch Gewitter dabei. In der Nacht bleibt es dort noch ab und zu nass, sonst meist trocken. Die Tiefstwerte liegen bei 16 bis 9 Grad. Morgen geht es weiter mit vielen Wolken und immer wieder Regen. Maximal werden es 23 Grad.
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Schön, dass ihr da seid, hier bei Barbaradio. Ihr habt mir geschrieben, ach, es ist ein wunderschönes Leben, das ich hier lebe. Der Ruben, endlich mal ein Mann, will von mir wissen, liebe Barbara, hast du einen Bodyguard? Oh, das wäre so toll. Ich hätte gerne einen Fahrer, ehrlich gesagt. Also mein Traum wäre, immer jemanden zu haben, der, das Auto ist mir übrigens völlig egal, wobei wäre schon schön, wenn es groß und bequem ist, aber ich nehme auch ein kleines. Ich würde es toll finden, wenn jemand immer vor meiner Tür stünde und auf mich warten würde, egal wo ich hingehe. Und man kann dann so einfach die Tüten, die man kauft oder die Einkäufe einfach so, nee, man stellt die noch nicht mal selber in den Kofferraum, sondern ich stelle es mir eher so vor, ich komme aus dem Supermarkt raus und dann kommt mir Klaus Rüdiger, der das Auto fährt sozusagen, schon entgegen, nimmt mir die Tüten ab, verstaut alles, ich steige nur ein und steige dann wieder aus und oh, das wäre toll. Nee, ich habe aber keinen Bodyguard, brauche ich ehrlich gesagt auch nicht. Ich wüsste jetzt wirklich nicht wofür, es wäre höchst albern, wenn ich einen Bodyguard hätte. Ich habe Kollegen und Kolleginnen, die haben einen Bodyguard und da denke ich mir auch immer, boah, das ist doch für beide irgendwie doof, weil der eine ist nie bedroht und der andere hat nie was zu tun und beide stehen sich so gegenseitig im Weg rum und man denkt sich, was soll das? Es kostet ja auch Schweinegeld. Also brauche ich nicht. Habe ich nicht, brauche ich nicht und werde ich auch nie haben. Vielen Dank aber, Ruben, für deine nette Frage. Und lieber Ruben oder alle anderen, wenn ihr noch mehr Fragen habt, dann einfach in der App oder auf unserer Webseite alles loswerden. Ich beantworte so gut wie eigentlich alles.

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Schön, dass ihr eingeschaltet habt. Einen wunderschönen guten Tag. Es gibt jetzt eine ganz, ganz wichtige Meldung in Sachen Unterwäschetrends. Aber diesmal für Männer. Ladies and Gentlemen, hold on to your seat. Der neueste Trend ist nämlich in der Männerwelt jetzt eine Unterhose aus Spitze. Und zwar geschnitten wie eine Boxershorts, aber das Ganze eng anliegend und aus Spitze. Ich habe hier jetzt so ein Bild, hat mir netterweise die Redaktion ausgedruckt. Ist auch lebensgroß, glaube ich. Aber ich weiß noch nicht so ganz, wie ich es finden soll. Also so eine Spitzenhose an einem Mann. Aber man muss ja sagen, mit der Spitzenunterhose wird ein Mann vielleicht ganz gut zurechtkommen, weil er ist es ja gewohnt, dass in der Unterhose Löcher sind.

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1: Im Studio Gisa Weber. Das BKA hat knapp einen Monat nach dem versuchten Drohnenanschlag am Flughafen Leipzig-Halle zwei Verdächtige identifiziert. Beide haben laut WDR und Süddeutscher Zeitung Verbindungen nach Russland. Festgenommen wurde bislang niemand. Die Bundesregierung macht Russland für den Vorfall verantwortlich. Nach den Attacken auf die Stromversorgung in NRW und Brandenburg fordern Energieverbände, dass Umspannwerke besser geschützt werden. Dabei geht es etwa um mehr Möglichkeiten bei der Kameraüberwachung. Die Ermittlungen laufen unterdessen auf Hochtouren. Ob die Fälle zusammenhängen und wer dahinter steckt, ist noch offen. Eine Woche nach der Flutkatastrophe im Himalaya werden weiter tausende Menschen vermisst. Die Zahl der Toten ist mittlerweile auf über 1200 gestiegen. Hunderte Menschen haben jetzt auch DNA-Proben abgegeben, in der Hoffnung, so ihre Angehörigen identifizieren zu können. Titelverteidiger FC Bayern greift heute in den DFB-Pokal ein. Am Abend müssen die Münchner in ihrem Erstrundenspiel bei Zweitligist VfL Osnabrück ran. Die Niedersachsen hoffen auf eine Überraschung, ähnlich wie 1978. Da hatten sie den Bayern schon mal im Pokal ein Bein gestellt.
0: Das war das Wichtigste für den Moment. 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
2: Viele Wolken gibt es heute Abend. Dazu kann es im Norden an der Küste immer mal regnen und vereinzelt sind auch Gewitter dabei. In der Nacht bleibt es dort noch ab und zu nass, sonst meist trocken. Die Tiefstwerte liegen bei 16 bis 9 Grad. Morgen geht es weiter mit vielen Wolken und immer wieder Regen. Maximal werden es 23 Grad.
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auch beim, ich nenne es immer, ich räume noch schnell auf Spaziergang, wo man so durch die ganze Wohnung spaziert und alles einräumt, was noch rumliegt und wegräumt und so. Es hört ja auch nie auf. Es ist ja ein Perpetuum mobile. Ich räume einmal am Tag auf und denke mir, jetzt ist es toll. So wird es bleiben. Und nach 4 Stunden ist es wieder so, wie es davor war. Es ist wirklich schrecklich. Und das kann man eigentlich nur akzeptieren, wenn man musikalisch richtig, richtig gut gestützt wird. Und das habe ich mir für euch vorgenommen mit dem nächsten Song hier bei Baba.

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1: Im Studio Gisa Weber. Die Ermittler haben nach dem versuchten Anschlag am Flughafen Leipzig-Halle vor rund 4 Wochen offenbar 2 Verdächtige im Visier. Beide sollen Verbindungen nach Russland haben, berichten WDR und Süddeutsche Zeitung. Festnahmen gab es bislang nicht. Die Energiebranche fordert nach den Attacken auf 2 Umspannwerke in Deutschland mehr Schutz für die Stromversorgung. Der Bundesverband der Energie- und Wasserwirtschaft will, dass dafür die Datenschutzregeln angepasst werden. So sollen Kameras auch den öffentlichen Bereich rund um solche Anlagen herum überwachen können. Deutsche Landwirte bekommen mehr Hilfen vom Bund. Das hat Landwirtschaftsminister Rainer angesichts der schlechten Erntebilanz für dieses Jahr angekündigt. Unter anderem sollen deutlich höhere, zinsgünstige Darlehen für laufende Kosten aufgenommen werden können. Vor allem kleine und mittlere Einkommen sollen profitieren. Das Kabinett hat die Einkommenssteuerreform auf den Weg gebracht. Finanzminister Klingbeil stellt Entlastungen von rund 10 Milliarden Euro in den Raum. Finanziert werden soll das Ganze unter anderem über eine Erhöhung der Reichensteuer.
0: Das war das Wichtigste für den Moment. 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
2: Viele Wolken gibt es heute Nacht und im Norden kann auch mal etwas Regen runterkommen. An der Küste ist vereinzelt sogar ein kurzes Gewitter drin. Dazu bilden sich ab und zu Nebelfelder und die Tiefstwerte liegen zwischen 16 und 9 Grad. Morgen bleibt es im Norden oft grau und immer wieder nass, an der Küste vereinzelt mit Gewitter, im Süden dagegen meist trocken bei bis zu 29 Grad.
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war gerade hier bei uns auf dem Klo und da liegen ja immer Frauenzeitschriften rum und da habe ich was ganz, ganz, ganz Tolles gefunden. Ich weiß jetzt gar nicht, wie ich diesen Radiotag hier noch beenden soll, weil ich bin so inspiriert, dass ich eigentlich schon mit einer Flasche Körperöl und verschiedenen anderen Alkoholika auf dem Weg nach Hause sein wollte, denn ich habe folgenden Artikel gelesen. 33 Dinge, die du mit einem nackten Mann machen kannst, außer Sex. Ich dachte, ich präsentiere hier mal ein paar Auszüge. Ich habe die Zeitschrift gleich mitgebracht vom Klo hierher. Also, Sex muss sein, aber er ist nackt, sie bekleidet. Gut, das kommt mir schon mal sehr entgegen, ehrlich gesagt. Man soll also Kleid, Slip und halterlose Strümpfe tragen. Die Bedingung, alles, auch das Höschen bleibt an. Den Weg irgendwie muss er sich irgendwie frei machen. Zur Not muss der Slip dran glauben. Aber das ist doch eigentlich Sex, oder? Gilt das dann auch? Okay, also ich bin bekleidet, er ist nackt. Ja, das finde ich jetzt nicht so total außergewöhnlich, aber sehr, sehr lustig. Dann, Schluckspecht heißt Nummer 23 von 33 tollen Vorschlägen. Mit vollem Mund soll man nicht sprechen, aber wer sagt, dass man nicht blasen darf? Ich lese nur vor, so steht es hier. Probier's mal mit prickelndem wie Limo oder Tonic. Vorsichtig, alkoholische Getränke können ein leichtes Brennen verursachen. Und da steht nicht jeder drauf. Wer steht eigentlich nochmal auf leichtes Brennen? Okay, also das ist gar nicht so einfach, weil wenn man sozusagen einen vollen Mund öffnet, um irgendwie, also da muss man schon einen sehr guten Übergang hinkriegen zwischen Mund auf und es soll nichts rauslaufen, es soll aber was reinkommen, wenn ihr wisst, was ich meine. Man kann auch geschlagene Sahne oder Eiscreme benutzen. Ja, ich empfehle auch Peperoni. Einfach mal eine Peperoni schön durchkauen vorher. Da kann man sich dann auch ein paar Stunden Zeit lassen. Das hat eine sehr, sehr lange Wirkung tatsächlich. Das geht auch noch ein paar Stunden später. Und die Nummer 27 ist eine schmierige Angelegenheit. Öle ihn ein, aber benutze dafür nicht deine Hände, sondern deinen ganzen Körper. Ja, wer danach das Bett nochmal benutzen möchte, der soll bitte am besten den Duschvorhang im Badezimmer abtrennen und unterlegen, weil auf so einem Duschvorhang oder auf einer Luftmatratze lässt sich's nochmal ganz anders hin und her rutschen. Und wenn ich mal mit meinem ganzen Körper so eine Flasche Öl einmassiere, da bleibt wirklich kein Auge trocken. Ein toller Artikel. Ja, die Frauenzeitschriften von heute, die wissen halt auch nicht mehr, was sie schreiben sollen. Verwöhnen Sie ihn mal mit dem Mund. Viel Spaß hier, ihr hört Barbaradio.

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1: Im Studio Anna Löwer. Die Ermittler haben nach dem versuchten Anschlag am Flughafen Leipzig-Halle vor rund 4 Wochen offenbar 2 Verdächtige im Visier. Beide sollen Verbindungen nach Russland haben, berichten WDR und Süddeutsche Zeitung. Festnahmen gab es bislang nicht. Die Energiebranche fordert nach den Attacken auf 2 Umspannwerke in Deutschland mehr Schutz für die Stromversorgung. Der Bundesverband der Energie- und Wasserwirtschaft will, dass dafür die Datenschutzregeln angepasst werden. So sollen Kameras auch den öffentlichen Bereich rund um solche Anlagen herum überwachen können. Trockenheit, Futterknappheit, gestiegene Kosten. Landwirte sind aktuell unter Druck. Das zeigt auch die Erntebilanz für 2026. Die fällt so bedenklich aus, dass Landwirtschaftsminister Rainer weitere Finanzhilfen angekündigt hat. Landwirte sollen vor allem einfacher an zinsgünstige Darlehen kommen, um Kosten zu decken. Die deutsche Wirtschaft erholt sich in diesem Jahr offenbar besser als gedacht. Das Deutsche Institut für Wirtschaftsforschung rechnet jetzt mit 1,2% Wachstum statt bisher mit 0,5%. Grund dafür ist vor allem der starke Außenhandel.
0: Das war das Wichtigste für den Moment. 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
2: Viele Wolken gibt es heute Nacht und im Norden kann auch mal etwas Regen runterkommen. An der Küste ist vereinzelt sogar ein kurzes Gewitter drin. Dazu bilden sich ab und zu Nebelfelder und die Tiefstwerte liegen zwischen 16 und 9 Grad. Morgen bleibt es im Norden oft grau und immer wieder nass, an der Küste vereinzelt mit Gewitter, im Süden dagegen meist trocken bei bis zu 29 Grad.
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Na, seid ihr alle da draußen? Könnt ihr mich hören? Soll ich euch mal beschreiben, wie ich hier sitze? Ich habe standesgemäß natürlich ein enges Abendkleid an. Meine High Heels sind hoch wie der Eiffelturm. Ich bin top gestylt und während Musik kommt, laufen immer wieder zwei Friseure hier ins Studio und zwei Visagisten, um mich permanent auf dem neuesten Stand zu halten. Deswegen schnell zurück zur guten Musik, weil ich brauche wieder ein bisschen Puder auf der Nase. Bis

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1: Im Studio Anna Löwer. Das BKA hat knapp einen Monat nach dem versuchten Drohnenanschlag am Flughafen Leipzig-Halle zwei Verdächtige identifiziert. Beide haben laut WDR und Süddeutscher Zeitung Verbindungen nach Russland. Festgenommen wurde bislang niemand. Die Bundesregierung macht Russland direkt für den Vorfall verantwortlich. Nach den Attacken auf die Stromversorgung in NRW und Brandenburg fordern Energieverbände, dass Umspannwerke besser geschützt werden. Dabei geht es etwa um mehr Möglichkeiten bei der Kameraüberwachung. Die Ermittlungen laufen unterdessen auf Hochtouren. Ob die Fälle zusammenhängen und wer dahinter steckt, ist noch offen. Deutsche Landwirte bekommen mehr Hilfen vom Bund. Das hat Landwirtschaftsminister Reiner angesichts der schlechten Erntebilanz für dieses Jahr angekündigt. Unter anderem sollen deutlich höhere zinsgünstige Darlehen für laufende Kosten aufgenommen werden können. Vor allem kleine und mittlere Einkommen sollen profitieren. Das Bundeskabinett hat die Einkommenssteuerreform auf den Weg gebracht. Finanzminister Klingbeil stellt Entlastungen von rund 10 Milliarden Euro in den Raum. Finanziert werden soll das Ganze unter anderem über eine Erhöhung der Reichensteuer. Titelverteidiger FC Bayern München hat Osnabrück aus dem DFB-Pokal geworfen. Beim Zweitligisten gewannen die Bayern mit 4:1.
0: Das war das Wichtigste für den Moment. 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
2: Viele Wolken gibt es heute Nacht und im Norden kann auch mal etwas Regen runterkommen. An der Küste ist vereinzelt sogar ein kurzes Gewitter drin. Dazu bilden sich ab und zu Nebelfelder und die Tiefstwerte liegen zwischen 16 und 9 Grad. Morgen bleibt es im Norden oft grau und immer wieder nass, an der Küste vereinzelt mit Gewitter, im Süden dagegen meist trocken bei bis zu 29 Grad.
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2: Im Studio Anna Löwer. Die Ermittler haben nach dem versuchten Anschlag am Flughafen Leipzig-Halle vor rund 4 Wochen offenbar 2 Verdächtige im Visier. Beide sollen Verbindungen nach Russland haben, berichten WDR und Süddeutsche Zeitung. Festnahmen gab es bislang nicht. Die Energiebranche fordert nach den Attacken auf 2 Umspannwerke in Deutschland mehr Schutz für die Stromversorgung. Der Bundesverband der Energie- und Wasserwirtschaft will, dass dafür die Datenschutzregeln angepasst werden. So sollen Kameras auch den öffentlichen Bereich rund um solche Anlagen herum überwachen können. Bis zu 10 Milliarden Euro Entlastungen, die will Finanzminister Klingbeil mit der Einkommenssteuerreform erreichen. Für die gab es jetzt grünes Licht vom Bundeskabinett. Allen voran soll der steuerfreie Betrag beim Einkommen schrittweise steigen. Dafür steigt im Gegenzug die Reichensteuer. Der FC Bayern München steht in der 2. Runde des DFB-Pokals. Die Bayern gewannen bei Zweitligist VfL Osnabrück mit 4:1.
1: Das war das Wichtigste für den Moment. 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
3: Viele Wolken gibt es heute Nacht und im Norden kann auch mal etwas Regen runterkommen. An der Küste ist vereinzelt sogar ein kurzes Gewitter drin. Dazu bilden sich ab und zu Nebelfelder und die Tiefstwerte liegen zwischen 16 und 9 Grad. Morgen bleibt es im Norden oft grau und immer wieder nass, an der Küste vereinzelt mit Gewitter, im Süden dagegen meist trocken bei bis zu 29 Grad.
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1: Im Studio Anna Löwer. Das BKA hat knapp einen Monat nach dem versuchten Drohnenanschlag am Flughafen Leipzig-Halle zwei Verdächtige identifiziert. Beide haben laut WDR und Süddeutscher Zeitung Verbindungen nach Russland. Festgenommen wurde bislang niemand. Die Bundesregierung macht Russland direkt für den Vorfall verantwortlich. Nach den Attacken auf die Stromversorgung in NRW und Brandenburg fordern Energieverbände, dass Umspannwerke besser geschützt werden. Dabei geht es etwa um mehr Möglichkeiten bei der Kameraüberwachung. Die Ermittlungen laufen unterdessen auf Hochtouren. Ob die Fälle zusammenhängen und wer dahinter steckt, ist noch offen. Vor allem kleine und mittlere Einkommen sollen profitieren. Das Bundeskabinett hat die Einkommenssteuerreform auf den Weg gebracht. Finanzminister Klingbeil stellt Entlastungen von rund 10 Milliarden Euro in den Raum. Finanziert werden soll das Ganze unter anderem über eine Erhöhung der Reichensteuer. Titelverteidiger FC Bayern München hat Osnabrück aus dem DFB-Pokal geworfen. Beim Zweitligisten gewannen die Bayern mit 4:1.
0: Das war das Wichtigste für den Moment. 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
2: Viele Wolken gibt es heute, dazu immer wieder Regen und an der Küste kann auch mal ein Gewitter aufziehen. Weiter südlich wird es später meist sonnig und bleibt trocken. Die Höchstwerte liegen je nach Region zwischen 19 und 29 Grad. Morgen bleibt es im Norden oft wolkig mit vereinzeltem Regen und am Nachmittag auch mal Gewitter. Im Süden trocken mit bis zu 32 Grad.
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1: Im Studio Anna Löwer. Die Ermittler haben nach dem versuchten Anschlag am Flughafen Leipzig-Halle vor rund 4 Wochen offenbar 2 Verdächtige im Visier. Beide sollen Verbindungen nach Russland haben, berichten WDR und Süddeutsche Zeitung. Festnahmen gab es bislang nicht. Die Energiebranche fordert nach den Attacken auf 2 Umspannwerke in Deutschland mehr Schutz für die Stromversorgung. Der Bundesverband der Energie- und Wasserwirtschaft will, dass dafür die Datenschutzregeln angepasst werden. So sollen Kameras auch den öffentlichen Bereich rund um solche Anlagen herum überwachen können. Heeresinspekteur Christian Freuding fordert mehr Tempo bei der Reform der Bundeswehr. Dem Redaktionsnetzwerk Deutschland sagte er, Deutschland müsse dringend seine militärischen Kapazitäten erhöhen. Mit Blick auf Russland warnte Freuding, der Feind warte nicht auf die Fertigmeldung Deutschlands. Der FC Bayern München steht in der 2. Runde des DFB-Pokals. Die Bayern gewannen bei Zweitligist VfL Osnabrück mit 4:1.
0: Das war das Wichtigste für den Moment. 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
2: Viele Wolken gibt es heute, dazu immer wieder Regen und an der Küste kann auch mal ein Gewitter aufziehen. Weiter südlich wird es später meist sonnig und bleibt trocken. Die Höchstwerte liegen je nach Region zwischen 19 und 29 Grad. Morgen bleibt es im Norden oft wolkig mit vereinzeltem Regen und am Nachmittag auch mal Gewitter. Im Süden trocken mit bis zu 32 Grad.
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